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1: Hier in Berlin gibt es sogar Berichte, dass die Klimakleber selbst die Polizei rufen, um sich von der Polizei vor den Autofahrern schützen zu lassen. Muss man sich mal geben. Also Straftäter rufen die Polizei an, um sich von der Polizei vor Bürgern, gegen die sie gerade die Straftat der Nötigung begehen, schützen zu lassen. Das ist schon sehr einmalig in der deutschen Geschichte.

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1: Ja, was soll man dazu noch sagen? Nancy Faeser wollte vor nicht allzu langer Zeit ja auch kompakt verbieten. Sehr seltsam, was sie da gemacht hat. Sie ist ja auch nicht damit durchgekommen. Das ist die Innenministerin, das muss man sich immer wieder vor Augen halten. Die ist eigentlich für den Schutz der Verfassung und des Rechtsstaates verantwortlich. Das ist ihre Aufgabe. Und sie tut unentwegt eigentlich das Gegenteil. Also ob es jetzt die Beweislastumkehr ist, ob es dieses Vorgehen gegen unangenehme Medien ist. Ja, es ist Wahnsinn, was in diesem Land passiert. Absoluter Wahnsinn. Dazu noch das Kriegsgeheul, dazu die Deindustrialisierung. Man fragt sich wirklich, in welchem Albtraum sind wir plötzlich gelandet.
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0: 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In Berlin rufen linksextreme Gruppen offen zu Angriffen auf die Energieversorgung und andere kritische Infrastruktur auf. In entsprechenden Veröffentlichungen werden konkrete Ziele benannt, darunter Unternehmen aus Technologie, Rüstung und Energie. Interne Einschätzungen sprechen von einer sehr ernsten Bedrohungslage. Im Fokus stehen nicht mehr Sachbeschädigungen, sondern gezielte Sabotage an zentralen Systemen wie Stromversorgung, Kommunikation und Verkehr. Die Gruppen treten organisiert auf, mit ideologischer Begründung und klarer Zielrichtung. Gleichzeitig wird damit klar, dass staatliche Stellen die Entwicklung lange unterschätzt haben. Offiziell heißt es: Unter dem Schock der Lockdown-Folgen und mit der Furcht, dass ganze Wirtschaftsbranchen vor dem Kollaps stehen könnten, beschloss die EU im Sommer 2020 erstmals Gemeinschaftsschulden aufzunehmen, um die Union mit Geld zu fluten. Inzwischen ist klar, dass erstens die EU somit ein weiteres Mal die Steuerzahler belogen hat, da es immer hieß, es gibt keine Gemeinschaftsschulden und zweitens jetzt das Geld mal wieder in dunklen Löchern verschwunden ist. Denn die Europäische Staatsanwaltschaft untersucht aktuell 518 mögliche Betrugsfälle bei den Auszahlungen. Geschätzter Schaden bislang über 5 Milliarden Euro. US-Präsident Donald Trump berichtet nach dem Treffen mit Xi Jinping laut Fox News von einer klaren Zusage aus Peking. Xi habe erklärt, dass China keine Militärausrüstung mehr an den Iran liefern werde. Gleichzeitig signalisiert China Interesse an einer Deeskalation. Xi habe angeboten zu helfen, den Konflikt zu beenden und spricht sich für eine offene Straße von Hormus aus. Ein zentraler Punkt, weil ein großer Teil der chinesischen Ölimporte über diese Route läuft. Dennoch bleibt die wirtschaftliche Verbindung bestehen. China kauft weiterhin große Mengen iranisches Öl und stellt sich offen gegen US-Sanktionen. Der Podcaster Ben Bernd, der durch sein Format Ungeskriptet bekannt ist, hat einen offenen Brief an die Bundesregierung geteilt. Auf der Plattform X teilte er den Brief, mit dem sich ihm zufolge ein besorgter Zuhörer an den Bundestag wendet. Konkret fordert der Zuhörer den Bundestag zu Stellungnahmen zu mehreren Punkten auf. Dazu gehört die Frage, ob es mit der Verantwortung eines Abgeordneten vereinbar sei, gegenüber einem freien journalistischen Format ein Blacklisting anzuregen. Hintergrund ist eine Folge des Podcasts Ungeskriptet mit Björn Höcke, die vor wenigen Wochen erschien. Die frühere SPD-Vorsitzende Saskia Esken hatte in einem Video auf Instagram Unternehmen dazu aufgerufen, den Podcast aufgrund dieser Folge zu boykottieren. Blacklisting wirkt, sagte Saskia Esken im Video. 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
1: Die SPD ist ja eine klassische Arbeiterpartei immer gewesen. Und die Arbeiter, das sind ja die, die sie nicht mehr wollen. Und ich meine, mit solchem, naja, dicke Eiergehabe kriegt man dann die Arbeiter wieder. Ich frage mich sowieso, welche Daseinsberechtigung hat die SPD eigentlich noch? Wenn sie ihre Hauptklientel so verliert. Sie macht ja auch keine Politik für Arbeiter in Wirklichkeit.
2: Das ist richtig. Ich würde allerdings den Begriff etwas weiter fassen und einfach von Leuten sprechen, die produktiv sind. Und diese produktiven Leute, die werden nicht mehr berücksichtigt von der SPD und das schon seit sehr, sehr langer Zeit. In einem interessanten Interview hat Gabriel, der ehemalige Chef der SPD, das jetzt auch bestätigt. Also dass die SPD seit Jahren Politik an der produktiven, arbeitenden Bevölkerung vorbei macht. Und das ist natürlich ein Hauptgrund für ihren Niedergang.
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1: In einem vertraulichen Dokument heißt es, dass die USAID sogar dazu geraten haben soll, konservative Medien wie die wachsende Telewizja Republika zu schwächen in Polen, indem man sie von Werbekunden abschneidet. Aktuell werde dieses Rezept auch wirklich auf den rechtsstehenden Fernsehsender angewandt, behauptet die Gazeta Polska, und der offenbar für USAID-Augen dornige Fernsehsender TV Republika erinnert seinerseits daran, dass USAID einst zur Bekämpfung des Kommunismus in der Welt geschaffen wurde, damals um ein Gegengewicht zur Sowjetpropaganda zu bilden, aber inzwischen zur Propagierung des Kommunismus oder Neomarxismus der US Democrats und des linken Establishments umfunktioniert worden zu sein. Und wir ahnen jetzt, warum Elon Musk und Donald Trump USAID als allererstes Organ ins Auge genommen haben mit Doge und haben das Ding auseinandergenommen bzw. erstmal zugemacht.
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1: Die Schwäche des Systems, des Westens. Denn ein System, was fest im Sattel sitzen würde, was souverän wäre oder, sage ich mal, cool wie Snoop Dogg beim Cribwalk, das könnte ja Leute wie uns einfach labern lassen. Dass sie das aber nicht tun, bedeutet, dass denen der Arsch auf Grundeis geht. Und was sie im Moment machen, übersetzt gesprochen, ist ein bisschen so, wir sind ein Flugzeug als Gesellschaft und wir sitzen als Flugbegleiter in der Maschine und im Cockpit brennen diese roten Lampen. Und wenn diese roten Lampen brennen, heißt das, Triebwerk überhitzt. Und jetzt ruft die Fluggesellschaft an und sagt, schraub mal die roten Lampen raus. Die nerven uns. Das bedeutet, wenn das nächste Mal ein Gast nach vorne kommt, dann ist es nicht überhitzt, das Triebwerk, das brennt. Und dann hat die Gesellschaft nicht mehr die Zeit, sich an den Flugplatz auszusuchen, wo man landen könnte, dann stürzen wir ab. Und wir stürzen im Moment ab. Und das soll so sein. Das werden wir auch nicht mehr aufhalten. Nur was nicht geht, ist, dass im Anschluss alle Menschen überrascht spielen.
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0: 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Bundeskanzler Friedrich Merz hat den Vorschlag des russischen Präsidenten Wladimir Putin zurückgewiesen, den früheren Bundeskanzler Gerhard Schröder als Vermittler in den Verhandlungen über den Ukraine-Krieg einzusetzen. Wir Europäer entscheiden selbst, wer für uns spricht. Niemand anders, sagte Merz am Donnerstag bei der Verleihung des Internationalen Karlspreises in Aachen. Rheinmetall steht vor Umsetzungsproblemen. Bis 2030 will der deutsche Rüstungskonzern seinen Umsatz aus neuen Projekten auf 50 Milliarden Euro verfünffachen. Im ersten Quartal lag der Gewinn jedoch mit 1,9 Milliarden Euro, 17% unter den Erwartungen. Ursache sind vor allem hohe Investitionen in Produktionskapazitäten und Probleme beim Ausbau der Serienfertigung für Panzer. Rheinmetall stuft diese Schwierigkeiten als Risiko mittlerer Schwere ein. Zudem hängen 38% des Geschäfts von der Bundeswehr ab, während Aufträge aus den USA nach dem Konflikt zwischen Merz und Trump unsicherer werden könnten. Konzernchef Armin Papperger profitiert dennoch. Seit Beginn des Ukraine-Kriegs stieg sein Gehalt um 183% auf 10,2 Millionen Euro jährlich. Es darf nicht sein, dass Katholiken und Katholikinnen die AfD wählen. Das muss verhindert werden. Die Partei widerspreche dem christlichen Menschenbild, so Marc Frings, Generalsekretär des Zentralkomitees der deutschen Katholiken im ZDF. In Foren, die diese Aussage kommentierten, war unter anderem zu lesen: Ausgerechnet die katholische Kirche, die immer wieder durch Missbrauchsskandale auffällt, argumentiert mit Menschenrechten, während sie selbst Andersdenkenden die Rechte abspricht. Das hat man auch während Corona ganz deutlich sehen können. Sowas ist nicht christlich, das ist nur noch zum Fremdschämen. Kein Wunder, dass Leute in Massen austreten, meint der Nutzer. Dass es scheinbar doch einige AfD-Wähler unter den Katholiken gibt, zeigt, dass es bei einer Podiumsdiskussion auf dem Katholikentag zu tumultartigen Szenen mit Buhrufen und Pfiffen kam, als Friedrich Merz verkündete, dass niemand gesagt habe, dass die Deutschen faul seien. Nachdem US-Präsident Trump wieder aus China abgereist ist, wird der russische Präsident Putin zu einem eintägigen Besuch in Peking erwartet. Der Besuch dient vor allem der Vertiefung der strategischen Partnerschaft zwischen Russland und China. Putin und Xi wollen sich abstimmen, wie sie auf mögliche US-China-Annäherungen reagieren, zum Beispiel bei Handel, Taiwan, Iran oder Energie. China balanciert zwischen den USA und Russland. Putin will sicherstellen, dass die No-Limits-Partnerschaft nicht leidet. 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
1: Ich möchte dazu ganz kurz eine Anekdote erzählen. Die Taxifahrt hierher war sehr spannend, weil der Taxifahrer uns davon erzählt, er fragte, was hier heute Abend stattfindet. Ich habe ihm das kurz erklärt, er dann erzählt, neulich sei ein Fahrgast aus Nordrhein-Westfalen bei ihm eingestiegen ins Taxi und hätte also gesagt, Mensch, Dresden, tolle Stadt und wunderbar, er komme aus Nordrhein-Westfalen und würde jetzt auch wie ihr die AfD wählen. Und der Taxifahrer war so, Moment mal, wie ihr die AfD wählen, also ich will sie gar nicht. Und also, aber das ist genau das, was sie sagen. Und das hatte ich auch in der Anmoderation drin, dieses, der Osten ist braun. So, das wird so festgelegt, das kommt, da wird die Schublade aufgezogen und dann muss man sich mit der Realität nicht mehr auseinandersetzen.
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1: Alle spüren, dass etwas nicht stimmt im System. Das System stimmt nicht. Viele können es nicht erklären oder nicht beschreiben, was es ist. Sie spüren es aber. Sie haben die Umsatzrückgänge, sie haben die Ertragsrückgänge. Und wir sehen, dass viele aus dem Land abwandern. Also die können, verlagern ihre Produktion, lassen vielleicht einen kleinen Teil hier in Deutschland, aber aufgrund der Materialpreise, aufgrund der Energiepreise gehen die jetzt weg. Und das ist natürlich für Dienstleistungsunternehmen wie uns, ist das eine Katastrophe, weil die uns als Kunden flöten gehen. Und das ist für ganz viele ein ganz großes Problem.
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1: Also hier hat Friedrich Merz mit seiner Pressekonferenz bzw. mit seiner Aussage, auf den deutschen Sparkonten liegen 2,8 Billionen Euro, hat er damals gesagt, die incentiviert werden müssen, um eben auch der Regierung übergeben zu werden, um da eine Anlage zu kreieren. Von der Leyen hat das jetzt getoppt. Und zwar gibt es, ich habe mir da mal angeschaut, was auch für Papiere der EU dahinter sind, die Saving und Investment Union, wie du sagst, die Spar- und Investitionsunion, geht im Moment davon aus, dass man in Europa 10 Billionen, also 10.000 Milliarden, und sie nennen es Unused Savings, also nicht verwendete Sparguthaben.
2: Also nicht von Ihnen verwendete Sparguthaben, weil es ist ja dein Sparguthaben oder meins, oder?
1: Noch nicht. Ja. Sie werden es verwenden. Sie haben eine bessere Idee als du, der es auf dem Konto liegen hat, um vielleicht auch mal schlechtere Tage auszugleichen. Da sagen sie, wir können das.
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Nach einer gemeinsamen Abstimmung mit der AfD im Sächsischen Landtag hat der Grünen Bundeschef Felix Banaschak den Vorgang als sehr bedauerlich bezeichnet. Die Sächsische Landtagsfraktion hat Verantwortung dafür übernommen. Kritik an der Abstimmung kam unter anderem von der FDP. Die Grünen haben die bewusste Entscheidung getroffen, mit der AfD abzustimmen, sagte der FDP-Vize Wolfgang Kubicki. BSW-Gründerin Sarah Wagenknecht sagte der deutschen Presseagentur, es sollte doch ein völlig normaler parlamentarischer Vorgang sein, dass sich der Mehrheitswille des Landtages in einer Sachfrage durchsetzt. Der Podcaster Ben Bernd, der durch sein Format Ungeskriptet bekannt ist, hat einen offenen Brief an die Bundesregierung geteilt. Auf der Plattform X teilte er den Brief, mit dem sich ihm zufolge ein besorgter Zuhörer an den Bundestag wendet. Konkret fordert der Zuhörer den Bundestag zu Stellungnahmen zu mehreren Punkten auf. Dazu gehört die Frage, ob es mit der Verantwortung eines Abgeordneten vereinbar sei, gegenüber einem freien journalistischen Format ein Blacklisting anzuregen. Hintergrund ist eine Folge des Podcasts Ungeskriptet mit Björn Höcke, die vor wenigen Wochen erschien. Die frühere SPD-Vorsitzende Saskia Esken hatte in einem Video auf Instagram Unternehmen dazu aufgerufen, den Podcast aufgrund dieser Folge zu boykottieren. Blacklisting wirkt, sagte Saskia Esken im Video. In Berlin rufen linksextreme Gruppen offen zu Angriffen auf die Energieversorgung und andere kritische Infrastruktur auf. In entsprechenden Veröffentlichungen werden konkrete Ziele benannt, darunter Unternehmen aus Technologie, Rüstung und Energie. Interne Einschätzungen sprechen von einer sehr ernsten Bedrohungslage. Im Fokus stehen nicht mehr Sachbeschädigungen, sondern gezielte Sabotage an zentralen Systemen wie Stromversorgung, Kommunikation und Verkehr. Die Gruppen treten organisiert auf, mit ideologischer Begründung und klarer Zielrichtung. Gleichzeitig wird damit klar, dass staatliche Stellen die Entwicklung lange unterschätzt haben. Neben Heizungsregeln und einem neuen Energieausweis könnten in Zukunft weitere Vorschriften auf Hausbesitzer zukommen. Geplant ist eine Lebenszyklusanalyse aller bestehenden Gebäude. Daran hält auch die aktuelle Bundesregierung fest. Wir werden zukünftig den CO2-Lebenszyklus in Angriff nehmen und als Kennzahl in den Raum stellen, sagt Bauministerin Huberts. In Zukunft wird es das Null-Emissionsgebäude geben, ab 2030. Und wir gucken uns hier den gesamten Lebenszyklus an, also nicht nur den Betrieb, sondern auch den Bau und den Rückbau. Immobilienexperten meinen inzwischen, dass Hausbesitzer solche Pläne nicht mehr ernst nehmen sollten, da sie nicht umsetzbar sind und wenn sich keiner dran hält, auch keine Regierung dagegen etwas tun kann. 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
1: Der entscheidende Punkt ist doch, dass wir am 23. Februar 2025 bei dieser Bundestagswahl so stark werden, dass wir dann anschließend aussuchen können, mit wem wir zusammen regieren. Und was meinen Sie, wie flexibel und freundlich die werden, wenn wir denen die Schlüssel vorhalten für ihre Autos, die sie dann vielleicht noch haben oder eben nicht?
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1: Sie haben sich über Trump aufgeregt. America first. Ja, was denn sonst? Der Amtseid lautet, den Nutzen des deutschen Volkes zu mehren und Schaden von ihm zu wenden. Da muss man das abschaffen. Das heißt, bei allen Entscheidungen, ob das jetzt Klima ist oder auch der Krieg, jetzt in der Ukraine. Zuerst muss ich daran denken, welche Rückwirkungen hat das auf mich?
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1: Eine Agenda der Zerstörung. Und zwar von Menschen, die mit Freiheit und Individualität und Individualismus nichts anfangen können. Und weil diese Leute den Staat quasi als Habitat haben. Der Staat ist für die sowas wie ein Kokon, in dem sie all diese irren Ideen entfalten können. Und deswegen finden wir die in der Politik. Wenn man da mal zuhört, was da zum Teil geredet wird, nicht nur hinter verschlossenen Türen, wenn die Türen offen sind, welche Thesen da in die Landschaft gesetzt werden zum Teil. Ja? Und wenn sich das jetzt noch mit Inkompetenz und Dummheit verbindet, also Inkompetenz und Dummheit sind im Grunde genommen das Beet, das Mistbeet, auf dem diese ganze Kiste wächst. Deswegen ist es auch nicht so, dass die Inkompetenz und die Dummheit dem entgegenstehen würden. Nein, im Gegenteil. Das befördert diesen ganzen Sumpf.
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Nachdem US-Präsident Trump wieder aus China abgereist ist, wird der russische Präsident Putin zu einem eintägigen Besuch in Peking erwartet. Der Besuch dient vor allem der Vertiefung der strategischen Partnerschaft zwischen Russland und China. Putin und Xi wollen sich abstimmen, wie sie auf mögliche US-China-Annäherungen reagieren, zum Beispiel bei Handel, Taiwan, Iran oder Energie. China balanciert zwischen den USA und Russland. Putin will sicherstellen, dass die No-Limits-Partnerschaft nicht leidet. Bundeskanzler Friedrich Merz hat den Vorschlag des russischen Präsidenten Wladimir Putin zurückgewiesen, den früheren Bundeskanzler Gerhard Schröder als Vermittler in den Verhandlungen über den Ukraine-Krieg einzusetzen. Wir Europäer entscheiden selbst, wer für uns spricht. Niemand anders, sagte Merz am Donnerstag bei der Verleihung des Internationalen Karlspreises in Aachen. Rheinmetall steht vor Umsetzungsproblemen. Bis 2030 will der deutsche Rüstungskonzern seinen Umsatz aus neuen Projekten auf 50 Milliarden Euro verfünffachen. Im ersten Quartal lag der Gewinn jedoch mit 1,9 Milliarden Euro, 17% unter den Erwartungen. Ursache sind vor allem hohe Investitionen in Produktionskapazitäten und Probleme beim Ausbau der Serienfertigung für Panzer. Rheinmetall stuft diese Schwierigkeiten als Risiko mittlerer Schwere ein. Zudem hängen 38% des Geschäfts von der Bundeswehr ab, während Aufträge aus den USA nach dem Konflikt zwischen Merz und Trump unsicherer werden könnten. Konzernchef Armin Papperger profitiert dennoch. Seit Beginn des Ukraine-Kriegs stieg sein Gehalt um 183% auf 10,2 Millionen Euro jährlich. Es darf nicht sein, dass Katholiken und Katholikinnen die AfD wählen. Das muss verhindert werden. Die Partei widerspreche dem christlichen Menschenbild, so Marc Frings, Generalsekretär des Zentralkomitees der deutschen Katholiken im ZDF. In Foren, die diese Aussage kommentierten, war unter anderem zu lesen: Ausgerechnet die katholische Kirche, die immer wieder durch Missbrauchsskandale auffällt, argumentiert mit Menschenrechten, während sie selbst Andersdenkenden die Rechte abspricht. Das hat man auch während Corona ganz deutlich sehen können. Sowas ist nicht christlich, das ist nur noch zum Fremdschämen. Kein Wunder, dass Leute in Massen austreten, meint der Nutzer. Dass es scheinbar doch einige AfD-Wähler unter den Katholiken gibt, zeigt, dass es bei einer Podiumsdiskussion auf dem Katholikentag zu tumultartigen Szenen mit Buhrufen und Pfiffen kam, als Friedrich Merz verkündete, dass niemand gesagt habe, dass die Deutschen faul seien. 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
1: Also er hat auch direkt angewiesen, dass quasi alle Behörden, alle Gefängnisse, es gibt keine Geschlechtstherapien mehr in Gefängnissen. Wenn einer Mann ist, ist er Mann. Wenn eine Frau ist, ist sie Frau. Das wird alles gestoppt. Und ganz interessant ist das hier.
2: Das Ganze, Robert, ist ja auch ganz leicht nachprüfbar. Ich meine, da müsste nur ein Arzt mal die Hose runterziehen, oder?
1: Ja, das gibt's einfach nicht mehr. Ja. Also, und auch die Damenhygieneartikel aus den Männertoiletten sind verschwunden.
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1: Und also diese Brandmauer wird den Altparteien spätestens bei der übernächsten Bundestagswahl ins Gesicht springen.
2: Ja.
1: Weil jetzt merken sie dann, das geht halt weiter so, das wollen die Leute ja nicht. Und der Wähler wird ja auch offen verarscht. Das Portal Pioneer schreibt jetzt, die Stimme für die AfD ist ein Wettschein ohne Wert. Eine AfD-Wahl drückt Protest aus, aber eröffnet keine Machtoption.
2: Ja, gut,
1: so nach dem Motto, die Botschaft, lass es doch einfach. Vergiss doch Demokratie. Verteidig doch unsere Demokratie, das muss reichen. Ja?
2: Ja, stimmt.
1: Aber ich nehme an, dass jetzt vor der vorgezogenen Bundestagswahl wird die Hetze gegen die AfD nochmal richtig an Fahrt
2: kriegen. Ja, klar.
1: Ja?

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1: Da ist die Botschaft, so langweilig sie ist, und ist die älteste Langweiler-Botschaft von Ärzten. Da müsst ihr halt irgendwie, da muss man es schaffen, von runterzukommen. Man muss es schaffen, seine Ernährungsgewohnheiten umzustellen. Idealerweise mit ein bisschen Sport kombinieren. Weil auch bei Ozempic ist es so, wenn ich die Spritze nehme, verliere ich nicht Fett, sondern ich verliere Gewicht. Der Unterschied, ja, das ist der große Haken, der natürlich auch nicht gerne groß an die große Glocke gehängt wird, die Sache. Was baut der Körper zuerst ab? Die Gewebe und die chemischen Bestandteile, die einfach abzubauen sind. Fett ist weniger einfach abzubauen, da verrate ich auch nichts Neues. Viel einfacher abzubauen ist Muskel. Als erstes schwindet bei jeder Diät die Muskelmasse. Und da hilft es auch nicht, wenn ich ganz viel Protein esse, sage jetzt esse ich täglich nur noch Fleisch, ansonsten gar nichts mehr, dann baue ich davon weniger ab. Nee, so lässt der Körper sich nicht austricksen. Um den Muskel zu halten, wenn ich Gewicht abnehme, rate, was man da tun muss.
2: Sport?
1: Tut mir leid, genau.
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0: 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Nach einer gemeinsamen Abstimmung mit der AfD im Sächsischen Landtag hat der Grünen-Bundeschef Felix Banaschak den Vorgang als sehr bedauerlich bezeichnet. Die Sächsische Landtagsfraktion hat Verantwortung dafür übernommen. Kritik an der Abstimmung kam unter anderem von der FDP. Die Grünen haben die bewusste Entscheidung getroffen, mit der AfD abzustimmen, sagte der FDP-Vize Wolfgang Kubicki. BSW-Gründerin Sarah Wagenknecht sagte der deutschen Presseagentur, es sollte doch ein völlig normaler parlamentarischer Vorgang sein, dass sich der Mehrheitswille des Landtages in einer Sachfrage durchsetzt. Offiziell heißt es, unter dem Schock der Lockdown-Folgen und mit der Furcht, dass ganze Wirtschaftsbranchen vor dem Kollaps stehen könnten, beschloss die EU im Sommer 2020 erstmals Gemeinschaftsschulden aufzunehmen, um die Union mit Geld zu fluten. Inzwischen ist klar, dass erstens die EU somit ein weiteres Mal die Steuerzahler belogen hat, da es immer hieß, es gibt keine Gemeinschaftsschulden und zweitens jetzt das Geld mal wieder in dunklen Löchern verschwunden ist. Denn die Europäische Staatsanwaltschaft untersucht aktuell 518 mögliche Betrugsfälle bei den Auszahlungen. Geschätzter Schaden bislang über 5 Milliarden Euro. Der Podcaster Ben Bernd, der durch sein Format Ungeskriptet bekannt ist, hat einen offenen Brief an die Bundesregierung geteilt. Auf der Plattform X teilte er den Brief, mit dem sich ihm zufolge ein besorgter Zuhörer an den Bundestag wendet. Konkret fordert der Zuhörer den Bundestag zu Stellungnahmen zu mehreren Punkten auf. Dazu gehört die Frage, ob es mit der Verantwortung eines Abgeordneten vereinbar sei, gegenüber einem freien journalistischen Format ein Blacklisting anzuregen. Hintergrund ist eine Folge des Podcasts Ungeskriptet mit Björn Höcke, die vor wenigen Wochen erschien. Die frühere SPD-Vorsitzende Saskia Esken hatte in einem Video auf Instagram Unternehmen dazu aufgerufen, den Podcast aufgrund dieser Folge zu boykottieren. Blacklisting wirkt, sagte Saskia Esken im Video. US-Präsident Donald Trump berichtet nach dem Treffen mit Xi Jinping laut Fox News von einer klaren Zusage aus Peking. Xi habe erklärt, dass China keine Militärausrüstung mehr an den Iran liefern werde. Gleichzeitig signalisiert China Interesse an einer Deeskalation. Xi habe angeboten zu helfen, den Konflikt zu beenden und spricht sich für eine offene Straße von Hormus aus. Ein zentraler Punkt, weil ein großer Teil der chinesischen Ölimporte über diese Route läuft. Dennoch bleibt die wirtschaftliche Verbindung bestehen. China kauft weiterhin große Mengen iranisches Öl und stellt sich offen gegen US-Sanktionen. 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
1: Der Deep State, der da ein Rückzugsgefecht führt, ist bekanntermaßen ein Krebsgeschwür. Und Krebs wächst nicht verdrängend, sondern infiltrierend. Und ja, wir sehen auch in Trumps Administration, wie er schon hineinmetastasiert ist oder der Primarius, wenn man sagen möchte, hineingewachsen ist. Trump hat gerade den Ex-Investment-Chef von George Soros benannt als neuen Finanzminister, Scott Bessent. Denn CNN triumphiert übrigens, er sei dann der erste LGBTQ-Vertreter, der erste schwule Republikaner im Amt eines Ministers. Es freuen sich also schon die Instanzen, auch wenn sie nichts anderes an ihm finden, die Instanzen, die den Deep State vertreten wie CNN, dass der Mann dann wenigstens schwul ist. Einem wie Bessent misstraue ich persönlich zutiefst und halte es genau für den Ausdruck dessen, was wir jetzt erleben. Wir erleben, dass der Deep State mit dem Chaos, das Trump für seine geordneten Schlachtreihen in den USA bringt, ausweicht einerseits und sich aus dem Staatengefängnis der Europäischen Union eine neue zweites, ein Nebenhauptquartier schafft, um die B-Mannschaft, die dort amtiert, oder eher C- oder X-Mannschaft, um Ursula von der Leyen und ihren Komplizen, für das Endspiel einzusetzen, das sie bisher mit der A-Mannschaft der USA führen
0: wollen. 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
1: Aber du hast auch gesagt, weg mit der Kohle von dem Konto, weil die planen da ganz offen schon lange Zeit Sonderabgaben. Verstehe ich dich richtig? Das heißt, wenn ich 25 Euro zur Seite lege und jetzt da vielleicht kein Gold und Silber kaufe und keine Bitcoin, dann besser in Bar und das Kopfkissen? Weil wenn die Banken zumachen, sind auch die Schließfächer zu, würde ich mal meinen, oder? Also zu sagen, ich packe jetzt mal meine Goldmünzen in ein Bankschließfach, da sind sie sicher. Falls die wirklich ihre Sonderabgaben erheben und die Konten sperren, dann gehe ich mal davon aus, dass die Schließfächer auch zu sind und mein Geld wirklich nur sicher ist, wenn ich es in Händen halte.
2: Genau so ist es. Also hier können wir Österreich als Guinea Pig nennen, sozusagen als Meerschweinchen, wo man das probiert hat. In der EU wird mit Hochdruck an einem Vermögensregister gearbeitet. Die Österreicher waren die Ersten, die das zu spüren bekommen haben. Das heißt, du bekommst einen Fragebogen und du musst alles angeben. Das geht eben bis zu Uhren, das geht bis zu Schmuck, das geht bis zu Goldmünzen.

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1: Was will dieser Rob Murray? Und der sagt, er arbeitet seit 7 Jahren an einem Papier, um eine DSR-Bank vorzubereiten. Eine Defense, Security and Resilience Bank.
2: Also und Verteidigung, Sicherheit und Widerstandsfähigkeitsbank.
1: Ganz genau. Ja. Und jetzt sage ich, vor 7 Jahren, okay, was wollt ihr damit? Und das soll das Emissionsvehikel werden, um dort, also die 32 Nationen sollen in seiner Sicht in diesem Papier die Anteilseigner dieser Bank sein, also so ähnlich wie die EIB, European Investment Bank, die eigentlich 150 Milliarden begeben sollte für die EU, hat aber in der Charta stehen, dass sie dieses Jahr nur 65 machen dürfen. Mhm. Also müssen die etwas finden, wo kann ich mehr emittieren unter einem anderen Namen mit einem guten Kreditrating, was ein Amerikaner, was ein Japaner, was ein Chinesen sind da schon wieder, aber was andere Investmentmanager und andere Staaten kaufen.
2: Also die NATO gründet ihre eigene Kriegsbank, weil wenn die Amerikaner weg sind, können sie sonst alleine nicht genug von ihren Ramschpapieren auf den Markt knallen.
1: Die, ja.
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0: 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Bundeskanzler Friedrich Merz hat den Vorschlag des russischen Präsidenten Wladimir Putin zurückgewiesen, den früheren Bundeskanzler Gerhard Schröder als Vermittler in den Verhandlungen über den Ukraine-Krieg einzusetzen. Wir Europäer entscheiden selbst, wer für uns spricht. Niemand anders, sagte Merz am Donnerstag bei der Verleihung des Internationalen Karlspreises in Aachen. Neben Heizungsregeln und einem neuen Energieausweis könnten in Zukunft weitere Vorschriften auf Hausbesitzer zukommen. Geplant ist eine Lebenszyklusanalyse aller bestehenden Gebäude. Daran hält auch die aktuelle Bundesregierung fest. Wir werden zukünftig den CO2-Lebenszyklus in Angriff nehmen und als Kennzahl in den Raum stellen, sagt Bauministerin Huberts. In Zukunft wird es das Null-Emissionsgebäude geben, ab 2030. Und wir gucken uns hier den gesamten Lebenszyklus an, also nicht nur den Betrieb, sondern auch den Bau und den Rückbau. Immobilienexperten meinen inzwischen, dass Hausbesitzer solche Pläne nicht mehr ernst nehmen sollten, da sie nicht umsetzbar sind und wenn sich keiner dran hält, auch keine Regierung dagegen etwas tun kann. Es darf nicht sein, dass Katholiken und Katholikinnen die AfD wählen. Das muss verhindert werden. Die Partei widerspreche dem christlichen Menschenbild, so Marc Frings, Generalsekretär des Zentralkomitees der deutschen Katholiken im ZDF. In Foren, die diese Aussage kommentierten, war unter anderem zu lesen: Ausgerechnet die katholische Kirche, die immer wieder durch Missbrauchsskandale auffällt, argumentiert mit Menschenrechten, während sie selbst Andersdenkenden die Rechte abspricht. Das hat man auch während Corona ganz deutlich sehen können. Sowas ist nicht christlich, das ist nur noch zum Fremdschämen. Kein Wunder, dass Leute in Massen austreten, meint der Nutzer. Dass es scheinbar doch einige AfD-Wähler unter den Katholiken gibt, zeigt, dass es bei einer Podiumsdiskussion auf dem Katholikentag zu tumultartigen Szenen mit Buhrufen und Pfiffen kam, als Friedrich Merz verkündete, dass niemand gesagt habe, dass die Deutschen faul seien. In Berlin rufen linksextreme Gruppen offen zu Angriffen auf die Energieversorgung und andere kritische Infrastruktur auf. In entsprechenden Veröffentlichungen werden konkrete Ziele benannt, darunter Unternehmen aus Technologie, Rüstung und Energie. Interne Einschätzungen sprechen von einer sehr ernsten Bedrohungslage. Im Fokus stehen nicht mehr Sachbeschädigungen, sondern gezielte Sabotage an zentralen Systemen wie Stromversorgung, Kommunikation und Verkehr. Die Gruppen treten organisiert auf, mit ideologischer Begründung und klarer Zielrichtung. Gleichzeitig wird damit klar, dass staatliche Stellen die Entwicklung lange unterschätzt haben. 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
1: Und das natürlich ein Bundesbankpräsident. Und es gibt da ein sehr interessantes Papier von zwei Abteilungsleitern. Und komischerweise kommt dann natürlich Kryptowährung, Bitcoin und vor allem Self-Custody, also im Grunde genommen die Selbstverwaltung seines Vermögens, nämlich auf einem Wallet mit 12 Worten, das nur der Wallet-Inhaber kennt. Das kommt dann natürlich nicht zur Sprache und es wird auf Deutsch gesagt verteufelt, beziehungsweise es wird davor gewarnt. Und wenn gar nichts mehr nutzt, ist es eben der Kampf gegen die Terrorfinanzierung und der Schutz der Bevölkerung ist vollkommener Schwachsinn, wenn ich das so sagen darf.

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1: Das Gendern, das ja 90% der normalen Bevölkerung nicht durchführt, das machen ja eigentlich nur Politiker und vielleicht Lehrerinnen. Und das war's dann. Dann ist Schluss damit. Aber es wird sehr pädagogisch reingedrückt und jeder muss das machen. Und ich wurde sogar bei einem Vortrag schon unterbrochen von der Vorsitzenden, weil ich irgendwann einmal nicht Patientinnen und Patienten gesagt habe. Also das ist wirklich zum Totlachen. Dabei sprach ich in dem Fall sogar von männlichen Patienten, weil da ging es um Sexsucht. Das war besonders lustig und delikat, aber das war ja egal, weil man muss auf jeden Fall Patientinnen und Patienten sagen. Also das ist verrückt.
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1: Das wird bei Steinke geht es dann eher darum, Leuten wie dir, Paul, zum Beispiel da irgendwas anzudichten, die Legitimation abzusprechen. Aber natürlich gehört dazu auch in der Wirklichkeit Dinge zu schaffen, die dann politische Dynamik verändern. Wir werden, glaube ich, das ganze Ausmaß dessen, was da passiert ist, erst in den nächsten Monaten und hier vielleicht auch Jahren beobachten können, wenn wir sehen, wofür Magdeburg missbraucht wird.
2: Ja, Matthias Priebe geht ja noch etwas weiter. Entschuldige mich ganz kurz. Der spricht ja, auch ein geschätzter Gast dieser Sendung, einer häufiger sogar. Der sagt ja ganz klar, er geht von einem staatlich inszenierten Vorfall aus. Die Widersprüche sind einfach zu stark. Und er sagt ganz klar, also bis zum Beweis des Gegenteils sieht er das als staatlich irgendwie fingiert.
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0: 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Nach einer gemeinsamen Abstimmung mit der AfD im Sächsischen Landtag hat der Grünen-Bundeschef Felix Banaschak den Vorgang als sehr bedauerlich bezeichnet. Die Sächsische Landtagsfraktion hat Verantwortung dafür übernommen. Kritik an der Abstimmung kam unter anderem von der FDP. Die Grünen haben die bewusste Entscheidung getroffen, mit der AfD abzustimmen, sagte der FDP-Vize Wolfgang Kubicki. BSW-Gründerin Sarah Wagenknecht sagte der deutschen Presseagentur, es sollte doch ein völlig normaler parlamentarischer Vorgang sein, dass sich der Mehrheitswille des Landtages in einer Sachfrage durchsetzt. US-Präsident Donald Trump berichtet nach dem Treffen mit Xi Jinping laut Fox News von einer klaren Zusage aus Peking. Xi habe erklärt, dass China keine Militärausrüstung mehr an den Iran liefern werde. Gleichzeitig signalisiert China Interesse an einer Deeskalation. Xi habe angeboten zu helfen, den Konflikt zu beenden und spricht sich für eine offene Straße von Hormus aus. Ein zentraler Punkt, weil ein großer Teil der chinesischen Ölimporte über diese Route läuft. Dennoch bleibt die wirtschaftliche Verbindung bestehen. China kauft weiterhin große Mengen iranisches Öl und stellt sich offen gegen US-Sanktionen. Rheinmetall steht vor Umsetzungsproblemen. Bis 2030 will der deutsche Rüstungskonzern seinen Umsatz aus neuen Projekten auf 50 Milliarden Euro verfünffachen. Im ersten Quartal lag der Gewinn jedoch mit 1,9 Milliarden Euro, 17% unter den Erwartungen. Ursache sind vor allem hohe Investitionen in Produktionskapazitäten und Probleme beim Ausbau der Serienfertigung für Panzer. Rheinmetall stuft diese Schwierigkeiten als Risiko mittlerer Schwere ein. Zudem hängen 38% des Geschäfts von der Bundeswehr ab, während Aufträge aus den USA nach dem Konflikt zwischen Merz und Trump unsicherer werden könnten. Konzernchef Armin Papperger profitiert dennoch. Seit Beginn des Ukraine-Kriegs stieg sein Gehalt um 183% auf 10,2 Millionen Euro jährlich. Der Podcaster Ben Bernd, der durch sein Format Ungeskriptet bekannt ist, hat einen offenen Brief an die Bundesregierung geteilt. Auf der Plattform X teilte er den Brief, mit dem sich ihm zufolge ein besorgter Zuhörer an den Bundestag wendet. Konkret fordert der Zuhörer den Bundestag zu Stellungnahmen zu mehreren Punkten auf. Dazu gehört die Frage, ob es mit der Verantwortung eines Abgeordneten vereinbar sei, gegenüber einem freien journalistischen Format ein Blacklisting anzuregen. Hintergrund ist eine Folge des Podcasts Ungeskriptet mit Björn Höcke, die vor wenigen Wochen erschien. Die frühere SPD-Vorsitzende Saskia Esken hatte in einem Video auf Instagram Unternehmen dazu aufgerufen, den Podcast aufgrund dieser Folge zu boykottieren. Blacklisting wirkt, sagte Saskia Esken im Video. 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
1: Es gibt eben Menschen, die haben Freude daran, die empfinden Lust darin, irgendetwas etwas Gemeines zu tun. Die brauchen auch das Gefühl, der andere leidet darunter. Ja, die, das ist gerade das, was sie antreibt. Und das ist etwas, das ist das Böse an sich. Das gibt es schon. Ich glaube nicht, dass das so wahnsinnig prädominant ist. Ich glaube auch nicht, dass das die maßgebliche Kraft für die meisten ist. Ich glaube, die allermeisten Menschen sind da sehr viel rationaler und sind bereit zu kooperieren. Die kannst du auch durch positive Verstärkung irgendwo hinbringen. Aber ich glaube, es gibt tatsächlich einen gewissen Prozentsatz, den erreicht man damit nicht. Und ich glaube auch, dass der durch eine Negativselektion momentan bei uns in der Regierung sitzt. Ja.
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1: Das neue SPD-Handbuch für den Wahlkampf empfiehlt, nicht besoffen twittern. Ich finde, das ist die ganz falsche Masche. Betrunkene und Kinder sagen immer die Wahrheit. Lass sie ruhig besoffen twittern, das ist gar nicht so verkehrt. Ja, außerdem, ich weiß gar nicht, ob man den Unterschied erkennt.
2: Den Unterschied erkennt man daran, ob man etwas noch lesen kann, was jemand getippt hat oder nicht. Das gibt dann schon genug Hinweise darauf, in welchem Geistes- oder auch Gefühlszustand irgendjemand da was in die Tasten gehämmert hat.
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1: Weil ich schon sehr früh gesehen habe, dass dieses unschuldige Gas, ich habe mal gelernt, Spurengas in der Atmosphäre, in der Schule noch 0,04% Volumenprozent vorhanden, nun schuld sein soll an einer Welttemperatur von einer Riesenerde, das kann einfach nicht zusammenpassen. Und mir war von Anfang an klar, wenn das umgesetzt wird, dann wird man das benutzen, um die Luft zum Atmen zu besteuern, die Leute durch Angsterzeugung dazu zu bringen, Dinge zu tun, die sie ohne diese Angst nicht machen würden. Und deswegen dachte ich, dass es Zeit ist, dagegen Aufklärung zu betreiben. Hab mir allerdings nie vorstellen können, dass das über 20 Jahre dauert und nichts bewirkt hat.

0: 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Offiziell heißt es: Unter dem Schock der Lockdown-Folgen und mit der Furcht, dass ganze Wirtschaftsbranchen vor dem Kollaps stehen könnten, beschloss die EU im Sommer 2020 erstmals Gemeinschaftsschulden aufzunehmen, um die Union mit Geld zu fluten. Inzwischen ist klar, dass erstens die EU somit ein weiteres Mal die Steuerzahler belogen hat, da es immer hieß, es gibt keine Gemeinschaftsschulden und zweitens jetzt das Geld mal wieder in dunklen Löchern verschwunden ist. Denn die Europäische Staatsanwaltschaft untersucht aktuell 518 mögliche Betrugsfälle bei den Auszahlungen. Geschätzter Schaden bislang über 5 Milliarden Euro. Nachdem US-Präsident Trump wieder aus China abgereist ist, wird der russische Präsident Putin zu einem eintägigen Besuch in Peking erwartet. Der Besuch dient vor allem der Vertiefung der strategischen Partnerschaft zwischen Russland und China. Putin und Xi wollen sich abstimmen, wie sie auf mögliche US-China-Annäherungen reagieren, zum Beispiel bei Handel, Taiwan, Iran oder Energie. China balanciert zwischen den USA und Russland. Putin will sicherstellen, dass die No-Limits-Partnerschaft nicht leidet. Bundeskanzler Friedrich Merz hat den Vorschlag des russischen Präsidenten Wladimir Putin zurückgewiesen, den früheren Bundeskanzler Gerhard Schröder als Vermittler in den Verhandlungen über den Ukraine-Krieg einzusetzen. Wir Europäer entscheiden selbst, wer für uns spricht. Niemand anders, sagte Merz am Donnerstag bei der Verleihung des Internationalen Karlspreises in Aachen. Es darf nicht sein, dass Katholiken und Katholikinnen die AfD wählen. Das muss verhindert werden. Die Partei widerspreche dem christlichen Menschenbild, so Marc Frings, Generalsekretär des Zentralkomitees der deutschen Katholiken im ZDF. In Foren, die diese Aussage kommentierten, war unter anderem zu lesen: Ausgerechnet die katholische Kirche, die immer wieder durch Missbrauchsskandale auffällt, argumentiert mit Menschenrechten, während sie selbst Andersdenkenden die Rechte abspricht. Das hat man auch während Corona ganz deutlich sehen können. Sowas ist nicht christlich, das ist nur noch zum Fremdschämen. Kein Wunder, dass Leute in Massen austreten, meint der Nutzer. Dass es scheinbar doch einige AfD-Wähler unter den Katholiken gibt, zeigt, dass es bei einer Podiumsdiskussion auf dem Katholikentag zu tumultartigen Szenen mit Buhrufen und Pfiffen kam, als Friedrich Merz verkündete, dass niemand gesagt habe, dass die Deutschen faul seien. 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
1: Gold nur eine Nachholbewegung gemacht, wo, was es hätte eigentlich schon viel früher tun müssen, nämlich eine Alternative zu dem Fiat-Geld, zu dem Geld, wo jetzt Friedrich Merz mit unfähigen SPD-Politikern entscheiden kann, wir machen einfach 900 Milliarden neues Geld, weil sie werden
2: Sondervermögen.
1: Sie werden Staatsanleihen emittieren. Und wer wird die kaufen? Da liegt eben der Knackpunkt. Gibt es in dieser Welt Investoren, die sagen, die Deutschen, die sind so gut, die machen das. Wir haben eine florierende Wirtschaft, weil eins ist klar, Staatsschulden kannst du nur machen, wenn du eine starke Wirtschaft hast. Ansonsten verfrühstückst du sozusagen auch deine Wirtschaft.
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1: Und das ist nur viel zu kurz. Sie wird inzwischen ja auch im Grunde diffamiert. Das heißt, konservative Meinungen werden, also das Wort rechts, was früher ein normales neben links war, ist heute schon Synonym für rechtsextrem geworden. Unter anderem
2: Rechtlichen.
1: Und was dort zum Beispiel gemacht wird, ich erinnere noch an die Wahlnacht in Thüringen, als die AfD dort gewonnen hat und danach der Kommentar der ZDF-Chefredakteurin Bettina Schausten, die also diesen AfD-Erfolg direkt verglichen hat mit dem Einmarsch der Nazis in Polen. Und sowas finden die aber gut, weil es gab ja weder Konsequenzen
2: noch Entschuldigungen noch sonst irgendwas. Wer sind denn die?
1: Die sind die Verantwortlichen des ZDFs in diesem Falle oder auch der ARD. Es gab keinerlei Konsequenzen. Es gab nichts, nicht mal ein Geraune. Das heißt für mich im Umkehrschluss, das ist absolut okay für mich.

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1: Wird dann gern wieder der Deutsche reduziert auf seine Historie? Ja, das geht ja nicht. Wo Aufstand hinführt, wissen wir ja. Es ist alles immer schlecht und ich lasse das für mich auch gar nicht zu, eine Reduzierung auf eine Zeit, die zu unserer Geschichte gehört. Wir haben Verantwortung, die muss aber auch irgendwann enden. Und diese Verantwortung kann nicht ein Leben lang und über mein Leben hinaus für die ganze Welt funktionieren. Und wenn wir dann natürlich sehen, wofür wir dieses Geld auch noch aus meiner Form sinnlos ausgeben. Und da wurde nicht zuletzt auch die viel besagten Radwege in Peru zitiert. Oder die Gendergerechtigkeit in Indien. Nun ja, also es mag alles seine Daseinsberechtigung haben, aber warum um alles in der Welt müssen wir das finanzieren? Warum nimmt sich der deutsche Staat...
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0: 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In Berlin rufen linksextreme Gruppen offen zu Angriffen auf die Energieversorgung und andere kritische Infrastruktur auf. In entsprechenden Veröffentlichungen werden konkrete Ziele benannt, darunter Unternehmen aus Technologie, Rüstung und Energie. Interne Einschätzungen sprechen von einer sehr ernsten Bedrohungslage. Im Fokus stehen nicht mehr Sachbeschädigungen, sondern gezielte Sabotage an zentralen Systemen wie Stromversorgung, Kommunikation und Verkehr. Die Gruppen treten organisiert auf, mit ideologischer Begründung und klarer Zielrichtung. Gleichzeitig wird damit klar, dass staatliche Stellen die Entwicklung lange unterschätzt haben. Der Podcaster Ben Bernd, der durch sein Format Ungeskriptet bekannt ist, hat einen offenen Brief an die Bundesregierung geteilt. Auf der Plattform X teilte er den Brief, mit dem sich ihm zufolge ein besorgter Zuhörer an den Bundestag wendet. Konkret fordert der Zuhörer den Bundestag zu Stellungnahmen zu mehreren Punkten auf. Dazu gehört die Frage, ob es mit der Verantwortung eines Abgeordneten vereinbar sei, gegenüber einem freien journalistischen Format ein Blacklisting anzuregen. Hintergrund ist eine Folge des Podcasts Ungeskriptet mit Björn Höcke, die vor wenigen Wochen erschien. Die frühere SPD-Vorsitzende Saskia Esken hatte in einem Video auf Instagram Unternehmen dazu aufgerufen, den Podcast aufgrund dieser Folge zu boykottieren. Blacklisting wirkt, sagte Saskia Esken im Video. US-Präsident Donald Trump berichtet nach dem Treffen mit Xi Jinping laut Fox News von einer klaren Zusage aus Peking. Xi habe erklärt, dass China keine Militärausrüstung mehr an den Iran liefern werde. Gleichzeitig signalisiert China Interesse an einer Deeskalation. Xi habe angeboten zu helfen, den Konflikt zu beenden und spricht sich für eine offene Straße von Hormus aus. Ein zentraler Punkt, weil ein großer Teil der chinesischen Ölimporte über diese Route läuft. Dennoch bleibt die wirtschaftliche Verbindung bestehen. China kauft weiterhin große Mengen iranisches Öl und stellt sich offen gegen US-Sanktionen. Neben Heizungsregeln und einem neuen Energieausweis könnten in Zukunft weitere Vorschriften auf Hausbesitzer zukommen. Geplant ist eine Lebenszyklusanalyse aller bestehenden Gebäude. Daran hält auch die aktuelle Bundesregierung fest. Wir werden zukünftig den CO2-Lebenszyklus in Angriff nehmen und als Kennzahl in den Raum stellen, sagt Bauministerin Huberts. In Zukunft wird es das Null-Emissionsgebäude geben, ab 2030. Und wir gucken uns hier den gesamten Lebenszyklus an, also nicht nur den Betrieb, sondern auch den Bau und den Rückbau. Immobilienexperten meinen inzwischen, dass Hausbesitzer solche Pläne nicht mehr ernst nehmen sollten, da sie nicht umsetzbar sind und wenn sich keiner dran hält, auch keine Regierung dagegen etwas tun kann. 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
1: Bei Herrn Lauterbach wird sich eines Tages die Frage stellen, habe ich mal mit einer strafrechtlichen Kollegin drüber diskutiert, ob man Herrn Lauterbach die ganzen Komplikationen nach den Corona-Spritzen als eigenes Werk zurechnen kann, als eigenen von ihm selbst verursachten Verletzungserfolg oder wenn die Leute an der Spritze gestorben sind, als Todeserfolg. Ja, da braucht man eben eine Zurechnungskette. Da muss ich eben sagen, was hat Herr Lauterbach gemacht und welche anderen Akteure haben da mitgemacht, so dass man sagen, Herr Lauterbach, ist das objektiv zurechenbar? Die Frage werde ich jetzt nicht mit einem Ja oder einem Nein beantworten, sondern das ist dann Gegenstand der strafrechtlichen Zurechnungslehre. Da werden sich die Fachleute eines Tages tatsächlich mit beschäftigen müssen.

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1: Ich würde sagen, mindestens 100 Gespräche erlebt in Berlin oder auch sogar von Mainz aus, wo dann die Kanzlerin oder der Kanzler oder sogar der Bundespräsident, werde ich nie vergessen, Herr Hane, jetzt müssen Sie uns helfen. So wird das ja gemacht. Ja, jetzt müssen Sie uns helfen. Machen wir mal das Neue jetzt. Da eine Pandemie. Das Volk wird ausgerottet. Jetzt müssen Sie uns helfen. Und wer schwach ist in seinem Hirn und kein Fundament hat, der wird das machen.
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1: Wenn man mit Menschen spricht, die Krieg waren,
2: so rum.
1: Dann die wollen nicht, die würden, also der Opa meiner Frau, der hat ganz komischen Blick bekommen und wollte eigentlich nicht mehr über Krieg reden, weil das so grauenhaft ist. Und ich finde, man sollte alle Politiker mal in Schützengraben erschicken für eine Nacht. Und dann bin ich mal gespannt, wie ob sie noch Waffen liefern wollen oder nicht der Meinung sind, man sollte vielleicht doch miteinander reden. Weil ich glaube, das Grauen eines Krieges ist für uns so unfassbar. Ich staune auch, dass man einfach so ein bisschen darüber spricht. So ein paar tausend Kilometer, dann gibt es kein Problem, wir schicken dann und das wird sich dann erledigen. Nein, es wird sich nicht erledigen.
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Nach einer gemeinsamen Abstimmung mit der AfD im Sächsischen Landtag hat der Grünen-Bundeschef Felix Banaschak den Vorgang als sehr bedauerlich bezeichnet. Die Sächsische Landtagsfraktion hat Verantwortung dafür übernommen. Kritik an der Abstimmung kam unter anderem von der FDP. Die Grünen haben die bewusste Entscheidung getroffen, mit der AfD abzustimmen, sagte der FDP-Vize Wolfgang Kubicki. BSW-Gründerin Sarah Wagenknecht sagte der deutschen Presseagentur, es sollte doch ein völlig normaler parlamentarischer Vorgang sein, dass sich der Mehrheitswille des Landtages in einer Sachfrage durchsetzt. Bundeskanzler Friedrich Merz hat den Vorschlag des russischen Präsidenten Wladimir Putin zurückgewiesen, den früheren Bundeskanzler Gerhard Schröder als Vermittler in den Verhandlungen über den Ukraine-Krieg einzusetzen. Wir Europäer entscheiden selbst, wer für uns spricht. Niemand anders, sagte Merz am Donnerstag bei der Verleihung des Internationalen Karlspreises in Aachen. Rheinmetall steht vor Umsetzungsproblemen. Bis 2030 will der deutsche Rüstungskonzern seinen Umsatz aus neuen Projekten auf 50 Milliarden Euro verfünffachen. Im ersten Quartal lag der Gewinn jedoch mit 1,9 Milliarden Euro, 17% unter den Erwartungen. Ursache sind vor allem hohe Investitionen in Produktionskapazitäten und Probleme beim Ausbau der Serienfertigung für Panzer. Rheinmetall stuft diese Schwierigkeiten als Risiko mittlerer Schwere ein. Zudem hängen 38% des Geschäfts von der Bundeswehr ab, während Aufträge aus den USA nach dem Konflikt zwischen Merz und Trump unsicherer werden könnten. Konzernchef Armin Papperger profitiert dennoch. Seit Beginn des Ukraine-Kriegs stieg sein Gehalt um 183% auf 10,2 Millionen Euro jährlich. Offiziell heißt es, unter dem Schock der Lockdown-Folgen und mit der Furcht, dass ganze Wirtschaftsbranchen vor dem Kollaps stehen könnten, beschloss die EU im Sommer 2020 erstmals Gemeinschaftsschulden aufzunehmen, um die Union mit Geld zu fluten. Inzwischen ist klar, dass erstens die EU somit ein weiteres Mal die Steuerzahler belogen hat, da es immer hieß, es gibt keine Gemeinschaftsschulden und zweitens jetzt das Geld mal wieder in dunklen Löchern verschwunden ist. Denn die Europäische Staatsanwaltschaft untersucht aktuell 518 mögliche Betrugsfälle bei den Auszahlungen. Geschätzter Schaden bislang über 5 Milliarden Euro. 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
1: Ich weiß nicht, wer von euch das kennt, den Wirkstoff. Psilocybin, schon mal gehört? Eine Hand ganz hinten. Das kann man landläufig übersetzen mit Magic Mushrooms, also psychedelische Pilze. Fulbaba, sagt man reflexartig, und Fulbaba, sagt Überraschung auch Caro Lang. Einmal taucht das Wort Psilocybin hier drin auf, unter Sucht und Therapie von Sucht. Was nicht auftaucht, ist, was seit Jahrhunderten bekannt ist, nicht nur bei Naturvölkern, sondern auch in der sogenannten westlichen Medizin. Es ist die Substanz mit der so ziemlich stärksten antidepressiven Wirkung ohne Nebenwirkung. Man kann sagen, es hat eine therapeutische Breite von ungefähr 10.000. Therapeutische Breite bezeichnet den Faktor, um den man ein Medikament überdosieren kann, ohne dass es Schäden erzeugt oder gesundheitsgefährlich wird. Aspirin, ich weiß nicht, wer raten möchte, therapeutische Breite von Aspirin? Unter 10. Psilocybin 10.000. Kommt gratis vor. Allen möglichen Pilzen, die in ganz Europa wachsen. Einmal erwähnt, auf 1.000 Seiten. Als schlecht.

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1: Aber das noch größere Konjunkturpaket, das kommt ja erst nach dem Krieg, wenn der Wiederaufbau der Ukraine stattfindet, wobei vermutlich wieder US-Unternehmen massive Aufträge bekommen und die Europäer wahrscheinlich die Kosten dann für deren Aufträge übernehmen.
2: So ist es ganz einfach. Es ist immer das gleiche Spiel. Die Gelder, die aus den USA in die Ukraine fließen, sind Darlehen. Ich finde, das ist wichtig zu verstehen. BlackRock steuert diese Darlehen mit sehr harten Kreditbedingungen. Und diese besagen, dass die Ukraine alle ihre staatlichen Vermögenswerte zum Verkauf an multinationale Konzerne anbieten muss. Einschließlich ihres landwirtschaftlichen Bodens. Die Ukraine besitzt mit der berühmten Schwarzerde übrigens den größten Reichtum an Ackerland auf der gesamten Erde. Und 30% dieses Landes sind bereits verkauft worden an Konzerne. Die Käufer waren übrigens DuPont, Cargill und Monsanto. Und wer besitzt all diese Unternehmen? Ganz klar, es ist BlackRock, das gigantische Kapitalsammelbecken.
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1: Das Trump-Team wird das Interesse der USA vertreten. Und das ist gerade jetzt das Gegenteil vom europäischen Interesse. Trump hat gerade in seiner Wahlpropaganda jeden Tag angekündigt, dass er nicht nur China, sondern auch Europa mit Strafzöllen überziehen wird. Klar ist auch, dass die USA unter Biden wie unter Trump den Europäern den Ukraine-Krieg alleine umhängen werden. Und den Wiederaufbau der Ukraine auch mit Milliarden und Milliarden und Hunderten von Milliarden kosten. Die USA werden sich rausziehen. Natürlich nicht, indem Trump in 24 Stunden Frieden schafft, sondern man kann von ihm höchstens irgendeinen Deal erwarten. Ein Deal, der, und das lernt er noch, das weiß er noch nicht, zu fast 100% von Moskau bestimmt werden wird, was die Ukraine betrifft.
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0: 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Neben Heizungsregeln und einem neuen Energieausweis könnten in Zukunft weitere Vorschriften auf Hausbesitzer zukommen. Geplant ist eine Lebenszyklusanalyse aller bestehenden Gebäude. Daran hält auch die aktuelle Bundesregierung fest. Wir werden zukünftig den CO2-Lebenszyklus in Angriff nehmen und als Kennzahl in den Raum stellen, sagt Bauministerin Huberts. In Zukunft wird es das Null-Emissionsgebäude geben, ab 2030. Und wir gucken uns hier den gesamten Lebenszyklus an, also nicht nur den Betrieb, sondern auch den Bau und den Rückbau. Immobilienexperten meinen inzwischen, dass Hausbesitzer solche Pläne nicht mehr ernst nehmen sollten, da sie nicht umsetzbar sind und wenn sich keiner dran hält, auch keine Regierung dagegen etwas tun kann. Es darf nicht sein, dass Katholiken und Katholikinnen die AfD wählen. Das muss verhindert werden. Die Partei widerspreche dem christlichen Menschenbild, so Marc Frings, Generalsekretär des Zentralkomitees der deutschen Katholiken im ZDF. In Foren, die diese Aussage kommentierten, war unter anderem zu lesen: Ausgerechnet die katholische Kirche, die immer wieder durch Missbrauchsskandale auffällt, argumentiert mit Menschenrechten, während sie selbst Andersdenkenden die Rechte abspricht. Das hat man auch während Corona ganz deutlich sehen können. Sowas ist nicht christlich, das ist nur noch zum Fremdschämen. Kein Wunder, dass Leute in Massen austreten, meint der Nutzer. Dass es scheinbar doch einige AfD-Wähler unter den Katholiken gibt, zeigt, dass es bei einer Podiumsdiskussion auf dem Katholikentag zu tumultartigen Szenen mit Buhrufen und Pfiffen kam, als Friedrich Merz verkündete, dass niemand gesagt habe, dass die Deutschen faul seien. Der Podcaster Ben Bernd, der durch sein Format Ungeskriptet bekannt ist, hat einen offenen Brief an die Bundesregierung geteilt. Auf der Plattform X teilte er den Brief, mit dem sich ihm zufolge ein besorgter Zuhörer an den Bundestag wendet. Konkret fordert der Zuhörer den Bundestag zu Stellungnahmen zu mehreren Punkten auf. Dazu gehört die Frage, ob es mit der Verantwortung eines Abgeordneten vereinbar sei, gegenüber einem freien journalistischen Format ein Blacklisting anzuregen. Hintergrund ist eine Folge des Podcasts Ungeskriptet mit Björn Höcke, die vor wenigen Wochen erschien. Die frühere SPD-Vorsitzende Saskia Esken hatte in einem Video auf Instagram Unternehmen dazu aufgerufen, den Podcast aufgrund dieser Folge zu boykottieren. Blacklisting wirkt, sagte Saskia Esken im Video. Nachdem US-Präsident Trump wieder aus China abgereist ist, wird der russische Präsident Putin zu einem eintägigen Besuch in Peking erwartet. Der Besuch dient vor allem der Vertiefung der strategischen Partnerschaft zwischen Russland und China. Putin und Xi wollen sich abstimmen, wie sie auf mögliche US-China-Annäherungen reagieren, zum Beispiel bei Handel, Taiwan, Iran oder Energie. China balanciert zwischen den USA und Russland. Putin will sicherstellen, dass die No-Limits-Partnerschaft nicht leidet. 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
1: Also nochmal übersetzt, Vulgo, wir geben der Bank Geld, machen damit Nasse und die Bank verdient damit 3%, wenn sie es an der Europäischen Zentralbank.
2: Ganz einfach gesehen ist es genau so. Und das Ganze ist auch, wenn man Darlehen ausreicht, aber da kommen wir ein andermal dazu, was ich jetzt hier in der Geldumlaufgeschwindigkeit sagen möchte. Und da gibt es ein sehr gutes Beispiel aus Australien, was man da mal probiert hat. Man hatte sich überlegt, im Zuge der Bargeldabschaffung und auch das, was wir schon letzte Woche besprochen haben, dieses Zentralbank-digitalen Geldes, einen Faden, einen Mikrofaden in 100-Dollar-Noten in Australien zu bauen, um damit zu bewirken, dass wenn dieser 100-Dollar-Schein nicht im Umlauf gehalten wird, sondern irgendwo unter die Matratze gelegt wird oder in deinem Sparbeutel versinkt, nach einer gewissen Zeit weniger wert ist.
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1: Wir sehen an der Entschwärzung der RKI-Files, dass Lothar Wieler im RKI, deswegen hat er auch immer so unglücklich geguckt, also oft nicht konnte, wie er wollte. Das wird immer deutlicher, während Herr Lauterbach offenbar da an seinem Schreibtisch in Berlin triumphierte und mal zeigte, wo der Hammer hängt. Ne? Wenn er das sagt, dann wird das so gemacht. Zwar für ganz Deutschland. Also, hier heißt es: Im Februar 2022 wollte das Robert-Koch-Institut die Corona-Risikobewertung von sehr hoch auf hoch herabstufen. Hätte immer noch gereicht. Interne E-Mails zwischen Gesundheitsminister Lauterbach und RKI-Präsident Wieler belegen, obwohl Wieler ihn darauf hinwies, wie wichtig es ist, das jetzt ein bisschen runterzupegeln, diese Herabstufung über Monate hinweg verhinderte.

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1: Die stehen vor einem Scheiterhaufen. Die Grünen haben maßgeblich die Bundesrepublik Deutschland ruiniert dramatisch. Und es wird Jahrzehnte dauern, bis wir diesen Schaden der wenigen Jahre der Grünen wieder wettmachen durch einen Wiederaufbau. Jahrzehnte. Das ist nicht in 2 oder 3 Jahren zu regeln. Ja, genau so ist es. 80 Jahre, da haben wir drüber gesprochen. Und genau das sind die Probleme. Und das ist natürlich etwas, da duckt man sich dann doch lieber weg.
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0: 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Rheinmetall steht vor Umsetzungsproblemen. Bis 2030 will der deutsche Rüstungskonzern seinen Umsatz aus neuen Projekten auf 50 Milliarden Euro verfünffachen. Im ersten Quartal lag der Gewinn jedoch mit 1,9 Milliarden Euro, 17% unter den Erwartungen. Ursache sind vor allem hohe Investitionen in Produktionskapazitäten und Probleme beim Ausbau der Serienfertigung für Panzer. Rheinmetall stuft diese Schwierigkeiten als Risiko mittlerer Schwere ein. Zudem hängen 38% des Geschäfts von der Bundeswehr ab, während Aufträge aus den USA nach dem Konflikt zwischen Merz und Trump unsicherer werden könnten. Konzernchef Armin Papperger profitiert dennoch. Seit Beginn des Ukraine-Kriegs stieg sein Gehalt um 183% auf 10,2 Millionen Euro jährlich. Bundeskanzler Friedrich Merz hat den Vorschlag des russischen Präsidenten Wladimir Putin zurückgewiesen, den früheren Bundeskanzler Gerhard Schröder als Vermittler in den Verhandlungen über den Ukraine-Krieg einzusetzen. Wir Europäer entscheiden selbst, wer für uns spricht. Niemand anders, sagte Merz am Donnerstag bei der Verleihung des Internationalen Karlspreises in Aachen. Offiziell heißt es, unter dem Schock der Lockdown-Folgen und mit der Furcht, dass ganze Wirtschaftsbranchen vor dem Kollaps stehen könnten, beschloss die EU im Sommer 2020 erstmals Gemeinschaftsschulden aufzunehmen, um die Union mit Geld zu fluten. Inzwischen ist klar, dass erstens die EU somit ein weiteres Mal die Steuerzahler belogen hat, da es immer hieß, es gibt keine Gemeinschaftsschulden und zweitens jetzt das Geld mal wieder in dunklen Löchern verschwunden ist. Denn die Europäische Staatsanwaltschaft untersucht aktuell 518 mögliche Betrugsfälle bei den Auszahlungen. Geschätzter Schaden bislang über 5 Milliarden Euro. US-Präsident Donald Trump berichtet nach dem Treffen mit Xi Jinping laut Fox News von einer klaren Zusage aus Peking. Xi habe erklärt, dass China keine Militärausrüstung mehr an den Iran liefern werde. Gleichzeitig signalisiert China Interesse an einer Deeskalation. Xi habe angeboten zu helfen, den Konflikt zu beenden und spricht sich für eine offene Straße von Hormus aus. Ein zentraler Punkt, weil ein großer Teil der chinesischen Ölimporte über diese Route läuft. Dennoch bleibt die wirtschaftliche Verbindung bestehen. China kauft weiterhin große Mengen iranisches Öl und stellt sich offen gegen US-Sanktionen. 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
1: Und das ist genau dann der große Fehler, wenn ich jemandem sage, du hast das zu tun und das muss hier so sein und ich bin eine Kirche und Organisation und mach Druck und allen möglichen Kram. Das ist daneben. Es geht um eine persönliche, freie Entscheidung, sowohl in gesellschaftlichen Dingen als auch in Glaubensfragen. Und das ist genau der Punkt, den ich kritisiere, weil eine Ideologie sehr dicht an einer Religion dran ist. Da ist quasi alles identisch, da gibt es die Hohepriester, da gibt es irgendwelche mystischen Handlungen, die keinen Sinn ergeben mögen nach außen und so weiter. All diese Dinge kann man da beobachten. Und dann gibt es da die Heiligen, Gretas und all solche Dinge. Das kann man da so durchdeklinieren, das ist im Grunde wie eine Religion.
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1: Ich meine, die CDU-Fraktion hat ja schon beschlossen, dass die Energiewende irreversibel ist. Also ja. Kann nicht zurückgedreht werden. Ja. Ja. Das wird die Wirtschaft weiter zerstören. Der EU-Kurs der Entdemokratisierung geht auch weiter. Von der Leyen ist ja auch CDU.
2: Ja. Ja. Und der Kriegskurs, haben wir schon gesagt. Ja.
1: Die Meinungsfreiheit wird weiter eingeschränkt. Ja. Dagegen hatte die CDU ja auch noch nie protestiert. Ja. Krieg haben wir schon gesprochen. In der Migrationspolitik wird sich auch nicht viel ändern. Denn um wirklich etwas zu verändern, müsste Deutschland im Grunde wie Ungarn gegen EU-Richtlinien ja. verstoßen.
2: Ja.
1: Und das werden sie nicht tun.
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1: Dann kommen wir an den fantastischen Erkenntnispunkt, dass wir überhaupt nicht am Ende der Geschichte angelangt sind. Ja, also Francis Fukuyama hat da vor 35 Jahren falsch gelegen, dass das jetzt schon das Ende der Geschichte sei, sondern menschliche Lebensverhältnisse entwickeln sich zu technischen Entwicklungen und die Kunst besteht jetzt darin, unsere Möglichkeiten so auszubaldowern, dass wir unsere demokratischen Überzeugungen mit unseren rechtsstaatlichen Überzeugungen möglichst so perfekt im Konsens regeln, dass wir noch etwas Schöneres machen, als es unser altes Grundgesetz schon gewesen ist. Und da bin ich sehr, sehr zuversichtlich, dass uns das gelingen wird mit der neuen Technik. Die Leute, die unterdrücken wollen, müssen nämlich immer die Rechte anderer unterdrücken. Das nervt die und irgendwann stehen die auf und sagen, da habe ich keine Lust drauf. Und insofern sehe ich eine große Zeit vor uns.
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0: 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Der Podcaster Ben Bernd, der durch sein Format Ungeskriptet bekannt ist, hat einen offenen Brief an die Bundesregierung geteilt. Auf der Plattform X teilte er den Brief, mit dem sich ihm zufolge ein besorgter Zuhörer an den Bundestag wendet. Konkret fordert der Zuhörer den Bundestag zu Stellungnahmen zu mehreren Punkten auf. Dazu gehört die Frage, ob es mit der Verantwortung eines Abgeordneten vereinbar sei, gegenüber einem freien journalistischen Format ein Blacklisting anzuregen. Hintergrund ist eine Folge des Podcasts Ungeskriptet mit Björn Höcke, die vor wenigen Wochen erschien. Die frühere SPD-Vorsitzende Saskia Esken hatte in einem Video auf Instagram Unternehmen dazu aufgerufen, den Podcast aufgrund dieser Folge zu boykottieren. Blacklisting wirkt, sagte Saskia Esken im Video. Nach einer gemeinsamen Abstimmung mit der AfD im Sächsischen Landtag hat der Grünen-Bundeschef Felix Banaschak den Vorgang als sehr bedauerlich bezeichnet. Die Sächsische Landtagsfraktion hat Verantwortung dafür übernommen. Kritik an der Abstimmung kam unter anderem von der FDP. Die Grünen haben die bewusste Entscheidung getroffen, mit der AfD abzustimmen, sagte der FDP-Vize Wolfgang Kubicki. BSW-Gründerin Sarah Wagenknecht sagte der deutschen Presseagentur, es sollte doch ein völlig normaler parlamentarischer Vorgang sein, dass sich der Mehrheitswille des Landtages in einer Sachfrage durchsetzt. In Berlin rufen linksextreme Gruppen offen zu Angriffen auf die Energieversorgung und andere kritische Infrastruktur auf. In entsprechenden Veröffentlichungen werden konkrete Ziele benannt, darunter Unternehmen aus Technologie, Rüstung und Energie. Interne Einschätzungen sprechen von einer sehr ernsten Bedrohungslage. Im Fokus stehen nicht mehr Sachbeschädigungen, sondern gezielte Sabotage an zentralen Systemen wie Stromversorgung, Kommunikation und Verkehr. Die Gruppen treten organisiert auf, mit ideologischer Begründung und klarer Zielrichtung. Gleichzeitig wird damit klar, dass staatliche Stellen die Entwicklung lange unterschätzt haben. Es darf nicht sein, dass Katholiken und Katholikinnen die AfD wählen. Das muss verhindert werden. Die Partei widerspreche dem christlichen Menschenbild, so Marc Frings, Generalsekretär des Zentralkomitees der deutschen Katholiken im ZDF. In Foren, die diese Aussage kommentierten, war unter anderem zu lesen, ausgerechnet die katholische Kirche, die immer wieder durch Missbrauchsskandale auffällt, argumentiert mit Menschenrechten, während sie selbst Andersdenkenden die Rechte abspricht. Das hat man auch während Corona ganz deutlich sehen können. Sowas ist nicht christlich, das ist nur noch zum Fremdschämen. Kein Wunder, dass Leute in Massen austreten, meint der Nutzer. Dass es scheinbar doch einige AfD-Wähler unter den Katholiken gibt, zeigt, dass es bei einer Podiumsdiskussion auf dem Katholikentag zu tumultartigen Szenen mit Buhrufen und Pfiffen kam, als Friedrich Merz verkündete, dass niemand gesagt habe, dass die Deutschen faul seien. 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
1: Ja, was ich sehr schräg fand, dass in den letzten drei Jahren viele Leute plötzlich bereit waren, aufgrund von Prognosen ihre Freiheit aufzugeben.
2: Ja, massiv.
1: Wir haben, oder was heißt wir, aber Generationen davor haben für diese Freiheit, die wir eigentlich genießen, haben eigentlich ihr Blut gelassen und sich auch dafür eingesetzt, gekämpft.
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1: Ja, diese Russland-Meldung, die Putin redet.
2: Ja, ja, das ist teilweise eben halt so. Und sie wollen natürlich diese Reden nicht nach außen bringen, weil da natürlich auch eine Logik vielleicht erkennbar ist. Und Logik ist ja ein Begriff für folgerichtig. Und wenn die Folgerichtigkeit des Gegners deutlich wird in einem Gespräch und die dann entgegengestellt wird dem Gestammel der eigenen Leute, und das ist das Problem, was da momentan herrscht, denn die Argumente sind relativ klar auf beiden Seiten und die müssten gegeneinander gestellt werden. Deutschland klärt es so, indem man zum Beispiel RT in Deutschland verbietet, nach dem Motto, das ist ja Propaganda. In ganz Europa. Ja, in der Schweiz ist es zum Beispiel nicht verboten, da darf man RT empfangen zum Beispiel. Aber ich finde das sehr interessant, dass man RT verbietet mit der Argumentation, das ist Propaganda. Und dann gucke ich mir so die westlichen Medien an und denke, aha, die sind also propagandafrei. Und da muss ich wirklich nur noch lachen. Im Gegenteil, wenn alles in die Richtung Propaganda geht, dann müssen möglichst alle Seiten beleuchtet werden. Dann kann man eventuell noch die Mitte rausbekommen, was könnte die Wahrheit sein.
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2: Ich finde es immer ganz absurd, wenn wir sagen, naja, die Roboter nehmen die Jobs weg von den Supermarktkassiererinnen. Ja? Erstens, wir haben es ausprobiert, die haben immer noch ihre Jobs, sie müssen jetzt rumstehen und aufpassen, dass wir das Scannen richtig machen, und wenn wir Blödsinn machen, müssen sie auf den Knopf drücken, und das ist alles ganz furchtbar. Aber es macht ja keinen Sinn. Also auch ökonomisch betrachtet müsste man doch mit den neuen Technologien die teuren Jobs wegrationalisieren. Man müsste doch den CEO ersetzen, man müsste Christine Lagarde ersetzen und ihren Dienstwagen und ihren Hubschrauber. Das ist auch für die Umwelt besser.

0: 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Offiziell heißt es: Unter dem Schock der Lockdown-Folgen und mit der Furcht, dass ganze Wirtschaftsbranchen vor dem Kollaps stehen könnten, beschloss die EU im Sommer 2020 erstmals Gemeinschaftsschulden aufzunehmen, um die Union mit Geld zu fluten. Inzwischen ist klar, dass erstens die EU somit ein weiteres Mal die Steuerzahler belogen hat, da es immer hieß, es gibt keine Gemeinschaftsschulden und zweitens jetzt das Geld mal wieder in dunklen Löchern verschwunden ist. Denn die Europäische Staatsanwaltschaft untersucht aktuell 518 mögliche Betrugsfälle bei den Auszahlungen. Geschätzter Schaden bislang über 5 Milliarden Euro. Nachdem US-Präsident Trump wieder aus China abgereist ist, wird der russische Präsident Putin zu einem eintägigen Besuch in Peking erwartet. Der Besuch dient vor allem der Vertiefung der strategischen Partnerschaft zwischen Russland und China. Putin und Xi wollen sich abstimmen, wie sie auf mögliche US-China-Annäherungen reagieren, zum Beispiel bei Handel, Taiwan, Iran oder Energie. China balanciert zwischen den USA und Russland. Putin will sicherstellen, dass die No-Limits-Partnerschaft nicht leidet. US-Präsident Donald Trump berichtet nach dem Treffen mit Xi Jinping laut Fox News von einer klaren Zusage aus Peking. Xi habe erklärt, dass China keine Militärausrüstung mehr an den Iran liefern werde. Gleichzeitig signalisiert China Interesse an einer Deeskalation. Xi habe angeboten zu helfen, den Konflikt zu beenden und spricht sich für eine offene Straße von Hormus aus. Ein zentraler Punkt, weil ein großer Teil der chinesischen Ölimporte über diese Route läuft. Dennoch bleibt die wirtschaftliche Verbindung bestehen. China kauft weiterhin große Mengen iranisches Öl und stellt sich offen gegen US-Sanktionen. Neben Heizungsregeln und einem neuen Energieausweis könnten in Zukunft weitere Vorschriften auf Hausbesitzer zukommen. Geplant ist eine Lebenszyklusanalyse aller bestehenden Gebäude. Daran hält auch die aktuelle Bundesregierung fest. Wir werden zukünftig den CO2-Lebenszyklus in Angriff nehmen und als Kennzahl in den Raum stellen, sagt Bauministerin Huberts. In Zukunft wird es das Null-Emissionsgebäude geben, ab 2030. Und wir gucken uns hier den gesamten Lebenszyklus an, also nicht nur den Betrieb, sondern auch den Bau und den Rückbau. Immobilienexperten meinen inzwischen, dass Hausbesitzer solche Pläne nicht mehr ernst nehmen sollten, da sie nicht umsetzbar sind und wenn sich keiner dran hält, auch keine Regierung dagegen etwas tun kann. 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
1: Alle kennen Bhakti, ja? Also sozusagen der nette thailändisch-deutsche Professor, der thailändischer Preuße, sagen wir jetzt mal ungefähr. Ein sehr netter, sehr, sehr ruhiger, zurückhaltend. Also das Gesamtergebnis oder Gesamterlebnis Bhakti ist niemand, der aggressiv ist, ja? Und dann sagte diese Staatsanwältin, Bhakti will den Juden ihr Lebensrecht absprechen. Und es gab Gelächter im Saal, weil es einfach so over the top war, was sie da gesagt hat. Und dann kam sie mit einem Röntgenblick und guckte uns alle an, die wir gelacht haben. Ich habe euch erfasst, ja, so ungefähr. Und dann ging es darum, da habe ich gedacht, wo bin ich eigentlich? Also das heißt, das ist so außerhalb von oder dass ich jetzt zum Beispiel Alice Weidel darf man als Nazischlampe bezeichnen. Das geht als Meinungs, habe ich gedacht, Moment mal, ja.
2: Ohne Hausdurchsuchung vorher.
1: Ja, und mit Haus. Und auf der anderen Seite, wenn aber jemand eine ziemlich originelle Sache mit Schwarzkopf und Habeck macht, ja, dann gibt's.
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1: Der Punkt ist halt, ich habe eh keinen Einfluss auf diese Situation. Ich habe nur Einfluss auf mein eigenes Leben. Und ich muss überlegen erstmal in meinem Familienkreis, was ist wichtig, auf was kommt es an. Das Erfahrungswissen, was man hat, die Verantwortung, die man damit hat, natürlich mit dem Erfahrungswissen, das lässt man einfließen in der Familie. Man muss dann auch die Fähigkeit haben, Konfrontation auszuhalten.
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1: Ich hatte ein Interview gegeben, da wurde gesagt, worüber spreche ich in der Show? Und ich habe gesagt, welches der beiden Themen meinen Sie? Es war vor Corona. Welches der beiden Themen meinen Sie denn? Und dann hat die Frau von der Presse gesagt, haben wir nur zwei Themen? Sag ich, natürlich, das Wetter ändert sich und jeden Tag überall Nazis. Also morgens stehst du auf und denkst Klimawandel, mittags hörst du Nazis, abends hörst du wieder Klimawandel. Das sind die beiden Themen, die gerade da dran sind. Aber Gott sei Dank, wir werden also alle sterben, weil uns das Wasser bis zum Hals steht. Gott sei Dank merken wir gar nicht, dass wir sterben. Und dann sagte die, warum denn? Warum merken wir das nicht? Weil wir gerade ganz konzentriert unterwegs sind im Kampf gegen rechts, während wir abkratzen. Und das hat dem Bürgermeister nicht gefallen. Der hat dann gesagt, Verharmlosung der rechten Gefahr und hat mich rausgeworfen.
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0: 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In Berlin rufen linksextreme Gruppen offen zu Angriffen auf die Energieversorgung und andere kritische Infrastruktur auf. In entsprechenden Veröffentlichungen werden konkrete Ziele benannt, darunter Unternehmen aus Technologie, Rüstung und Energie. Interne Einschätzungen sprechen von einer sehr ernsten Bedrohungslage. Im Fokus stehen nicht mehr Sachbeschädigungen, sondern gezielte Sabotage an zentralen Systemen wie Stromversorgung, Kommunikation und Verkehr. Die Gruppen treten organisiert auf, mit ideologischer Begründung und klarer Zielrichtung. Gleichzeitig wird damit klar, dass staatliche Stellen die Entwicklung lange unterschätzt haben. Bundeskanzler Friedrich Merz hat den Vorschlag des russischen Präsidenten Wladimir Putin zurückgewiesen, den früheren Bundeskanzler Gerhard Schröder als Vermittler in den Verhandlungen über den Ukraine-Krieg einzusetzen. Wir Europäer entscheiden selbst, wer für uns spricht. Niemand anders, sagte Merz am Donnerstag bei der Verleihung des Internationalen Karlspreises in Aachen. Nach einer gemeinsamen Abstimmung mit der AfD im Sächsischen Landtag hat der Grünen-Bundeschef Felix Banaschak den Vorgang als sehr bedauerlich bezeichnet. Die Sächsische Landtagsfraktion hat Verantwortung dafür übernommen. Kritik an der Abstimmung kam unter anderem von der FDP. Die Grünen haben die bewusste Entscheidung getroffen, mit der AfD abzustimmen, sagte der FDP-Vize Wolfgang Kubicki. BSW-Gründerin Sarah Wagenknecht sagte der deutschen Presseagentur, es sollte doch ein völlig normaler parlamentarischer Vorgang sein, dass sich der Mehrheitswille des Landtages in einer Sachfrage durchsetzt. Rheinmetall steht vor Umsetzungsproblemen. Bis 2030 will der deutsche Rüstungskonzern seinen Umsatz aus neuen Projekten auf 50 Milliarden Euro verfünffachen. Im ersten Quartal lag der Gewinn jedoch mit 1,9 Milliarden Euro, 17% unter den Erwartungen. Ursache sind vor allem hohe Investitionen in Produktionskapazitäten und Probleme beim Ausbau der Serienfertigung für Panzer. Rheinmetall stuft diese Schwierigkeiten als Risiko mittlerer Schwere ein. Zudem hängen 38% des Geschäfts von der Bundeswehr ab, während Aufträge aus den USA nach dem Konflikt zwischen Merz und Trump unsicherer werden könnten. Konzernchef Armin Papperger profitiert dennoch. Seit Beginn des Ukraine-Kriegs stieg sein Gehalt um 183% auf 10,2 Millionen Euro jährlich. 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
1: Ihr Liebe, ihr habt es vorhin schon angedeutet, ich glaube, Milena, du warst das auch. Trump hat sich klar zu all dem geäußert. Ich darf verlesen, was Trump in einem Interview oder in einem Video, was er dazu gepostet hat, sagt. Trump sagt, wir werden dem New Green Scam, also dieser Ideologie von Neugrünings, ein Ende setzen. Warum bauen wir keine großartigen Kernkraftwerke, keine großartigen Energiequellen, anstatt dieses Spiel mit dem Wind zu spielen, das alles ruiniert, all ihre Vögel tötet, die Felder zerstört. Es ist grüner Betrug. Ich bin für saubere Energie, sagt Trump, aber man kann nicht sein Land dafür zerstören. Das wird unsere Kernkraftwerke nicht befeuern. Schaltet diese Kernkraftwerke ein. Wir müssen sie in Betrieb nehmen und das Einzige, was das jetzt kann, sind fossile Brennstoffe. Fossile Brennstoffe und Kernkraft. Außerdem macht er sich noch gewaltig lustig über Deutschland in diesem Video. Und ja, Melina, was soll man da noch zufügen? Da kann man schwer anders, als den Mann irgendwie zu mögen, oder?
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1: Reicht vielleicht einfach schon die Angst vor einem Krieg aus? Also könnte es sein, dass vielleicht das echte politische Potenzial gar nicht so hoch ist und, sag ich mal, um uns als Masse dahin zu lenken mit diesen ganzen Techniken, reicht da eigentlich auch schon, ja, die mediale Darstellung einer Kriegsgefahr aus? Ich kann es ja nicht überprüfen, ich kann ja nicht hinfahren und sagen, liebe Russen, habt ihr jetzt vor, Krieg zu führen?

0: werde ich auch wahrscheinlich niemanden finden, der dann sagt, ja klar, ich wollte morgen schon gehen Westen los. Ja, wäre meine Frage in die Runde. So, ist es vielleicht sogar, dass ja, selbst die Kriegsgefahren vielleicht gar nicht so groß sind und auch die Angst, die wir haben, macht ja auch viel. Ja? Also wir werden krank, bin ich mir sicher. Und wir werden halt beweglich in der Angst, dann auch eben komische Dinge zu machen.
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1: Das waren zwei junge Studentinnen, die irgendwie von der Uni gerade kamen und die saßen vor mir mit zwei Laptops. Jeder hatte einen Laptop, da stand Fuck AfD und Antifa und Hakenkreuze, die in Mülleimer flogen, und das war da alles drauf. Und solche Leute machen mir Angst, weil die sind krank. Also es ist für mich so eine Verbissenheit. Es geht denen gar nicht mehr um irgendwelche Gefühle, um irgendwas Lustiges oder um, und so waren die auch. Die waren eiskalt. Sie waren hässlich. Und zwar hässlich im Sinne von bloß nicht irgendwas Schönes und Modisches. Alles an denen war Hass, Aktivismus, Optimismus, also Optimismus, also im Sinne von optimieren, also so ein optimierte Gutmenschen, eiskalt.

0: 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Es darf nicht sein, dass Katholiken und Katholikinnen die AfD wählen. Das muss verhindert werden. Die Partei widerspreche dem christlichen Menschenbild, so Marc Frings, Generalsekretär des Zentralkomitees der deutschen Katholiken im ZDF. In Foren, die diese Aussage kommentierten, war unter anderem zu lesen: Ausgerechnet die katholische Kirche, die immer wieder durch Missbrauchsskandale auffällt, argumentiert mit Menschenrechten, während sie selbst Andersdenkenden die Rechte abspricht. Das hat man auch während Corona ganz deutlich sehen können. Sowas ist nicht christlich, das ist nur noch zum Fremdschämen. Kein Wunder, dass Leute in Massen austreten, meint der Nutzer. Dass es scheinbar doch einige AfD-Wähler unter den Katholiken gibt, zeigt, dass es bei einer Podiumsdiskussion auf dem Katholikentag zu tumultartigen Szenen mit Buhrufen und Pfiffen kam, als Friedrich Merz verkündete, dass niemand gesagt habe, dass die Deutschen faul seien. Neben Heizungsregeln und einem neuen Energieausweis könnten in Zukunft weitere Vorschriften auf Hausbesitzer zukommen. Geplant ist eine Lebenszyklusanalyse aller bestehenden Gebäude. Daran hält auch die aktuelle Bundesregierung fest. Wir werden zukünftig den CO2-Lebenszyklus in Angriff nehmen und als Kennzahl in den Raum stellen, sagt Bauministerin Huberts. In Zukunft wird es das Null-Emissionsgebäude geben, ab 2030. Und wir gucken uns hier den gesamten Lebenszyklus an, also nicht nur den Betrieb, sondern auch den Bau und den Rückbau. Immobilienexperten meinen inzwischen, dass Hausbesitzer solche Pläne nicht mehr ernst nehmen sollten, da sie nicht umsetzbar sind und wenn sich keiner dran hält, auch keine Regierung dagegen etwas tun kann. US-Präsident Donald Trump berichtet nach dem Treffen mit Xi Jinping laut Fox News von einer klaren Zusage aus Peking. Xi habe erklärt, dass China keine Militärausrüstung mehr an den Iran liefern werde. Gleichzeitig signalisiert China Interesse an einer Deeskalation. Xi habe angeboten zu helfen, den Konflikt zu beenden und spricht sich für eine offene Straße von Hormus aus. Ein zentraler Punkt, weil ein großer Teil der chinesischen Ölimporte über diese Route läuft. Dennoch bleibt die wirtschaftliche Verbindung bestehen. China kauft weiterhin große Mengen iranisches Öl und stellt sich offen gegen US-Sanktionen. Der Podcaster Ben Bernd, der durch sein Format Ungeskriptet bekannt ist, hat einen offenen Brief an die Bundesregierung geteilt. Auf der Plattform X teilte er den Brief, mit dem sich ihm zufolge ein besorgter Zuhörer an den Bundestag wendet. Konkret fordert der Zuhörer den Bundestag zu Stellungnahmen zu mehreren Punkten auf. Dazu gehört die Frage, ob es mit der Verantwortung eines Abgeordneten vereinbar sei, gegenüber einem freien journalistischen Format ein Blacklisting anzuregen. Hintergrund ist eine Folge des Podcasts Ungeskriptet mit Björn Höcke, die vor wenigen Wochen erschien. Die frühere SPD-Vorsitzende Saskia Esken hatte in einem Video auf Instagram Unternehmen dazu aufgerufen, den Podcast aufgrund dieser Folge zu boykottieren. Blacklisting wirkt, sagte Saskia Esken im Video. 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
1: So viel Panikmache, auch mit jetzt neulich gab es eine Phase, 2 Wochen lang, jeden Tag eine seltene Krankheit. Wer will das wissen, die Scheiße? Das ist an jeden Tag eine Krankheit, wo man sagt, eine ganz gefährliche Krankheit, aber die gibt es nur ganz selten, aber dann steht drin, wie man sie merken, vielleicht wenn es im Bauch ein bisschen zwackt oder so. Das ist so, das ist für mich, es ist vielleicht nicht, ich soll es nicht so ernst sagen, vielleicht in Anführungsstriche setzen, aber für mich hat das System, Panikmache hat System und ja, ich weiß auch, dass sich in den Medien schlechte Nachrichten besser verkaufen als gute und so, klar. Aber es ist so viel, ne? Also es ist 36 Grad in der Schweiz, habe ich gesehen, Wetterkarte, schön orange, bei uns deutlich dunkelrot. Auf der Wetterkarte, es gibt eine neue Wetterkarte und zwar ist das Meer, weil das Meer ist ja zuständig dafür, dass wenn es da heiß wird im Meer, ne, dann gibt es dollere Unwetter. Jetzt haben sie gestern eine Wetterkarte gehabt, da waren die Länder grau und da war das Mittelmeer schwarz, praktisch schwarz-rot. Wie getrocknetes Blut sah das aus.
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1: Präsidentin des Bundesverfassungsgerichts, eine Frau Doris König, die erstaunliche Ähnlichkeit mit Margot Honecker hat, wenn man sie auf diesem Foto bei Apollo sieht, die erklärt im Interview, wie unglaublich gut die Corona-Rechtsprechung war. Und meint, es gibt überhaupt keinen Grund, da irgendetwas aufzuarbeiten. Und wer glaubt, er könne seine Meinung nicht veräußern, der habe da wohl ein subjektives Gefühl.
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1: Die Bundesrepublik Deutschland konnte nach Kyoto melden, wir erfüllen unsere Ziele, wir haben die größten Dreckbomben alle abgeschaltet. Das waren unsere Werke. Dann mussten die Grünen sich neue Aufgaben suchen. Das war vielleicht auch im Westen so. Und da der Umweltschutz alleine nicht mehr zog, weil viele Menschen da bereits mitgezogen haben, auch aus anderen Spektren der Gesellschaft, kam man dann wieder auf die ganzen alten kommunistischen, trotzkistischen, maoistischen und sonstigen Theorien dieses Jahrhunderts, des letzten, zurück. Und man stellte fest, dass die alle irgendwie als junge Leute da auch so sozialisiert worden waren. Als ich realisierte, dass in der Grünen Partei ganz viele Leute sind, die an Mao geglaubt haben oder sowas, war mir ganz blümerant. Aber dann haben wieder die Realos gesagt, bleib da, wir brauchen ja mehr von den Realos, damit das besser wird. Und als dann die Generation, die ich mit darstelle, ins Sandwich geraten ist zwischen den ganz alten Oberlinken und den ganz jungen Oberlinken und die Pragmatiker alle abgewickelt worden sind, habe ich mir gedacht, es ist vorbei. Tschüssi. 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

0: 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Rheinmetall steht vor Umsetzungsproblemen. Bis 2030 will der deutsche Rüstungskonzern seinen Umsatz aus neuen Projekten auf 50 Milliarden Euro verfünffachen. Im ersten Quartal lag der Gewinn jedoch mit 1,9 Milliarden Euro, 17% unter den Erwartungen. Ursache sind vor allem hohe Investitionen in Produktionskapazitäten und Probleme beim Ausbau der Serienfertigung für Panzer. Rheinmetall stuft diese Schwierigkeiten als Risiko mittlerer Schwere ein. Zudem hängen 38% des Geschäfts von der Bundeswehr ab, während Aufträge aus den USA nach dem Konflikt zwischen Merz und Trump unsicherer werden könnten. Konzernchef Armin Papperger profitiert dennoch. Seit Beginn des Ukraine-Kriegs stieg sein Gehalt um 183% auf 10,2 Millionen Euro jährlich. Nach einer gemeinsamen Abstimmung mit der AfD im Sächsischen Landtag hat der Grünen-Bundeschef Felix Banaschak den Vorgang als sehr bedauerlich bezeichnet. Die Sächsische Landtagsfraktion hat Verantwortung dafür übernommen. Kritik an der Abstimmung kam unter anderem von der FDP. Die Grünen haben die bewusste Entscheidung getroffen, mit der AfD abzustimmen, sagte der FDP-Vize Wolfgang Kubicki. BSW-Gründerin Sarah Wagenknecht sagte der deutschen Presseagentur, es sollte doch ein völlig normaler parlamentarischer Vorgang sein, dass sich der Mehrheitswille des Landtages in einer Sachfrage durchsetzt. Bundeskanzler Friedrich Merz hat den Vorschlag des russischen Präsidenten Wladimir Putin zurückgewiesen, den früheren Bundeskanzler Gerhard Schröder als Vermittler in den Verhandlungen über den Ukraine-Krieg einzusetzen. Wir Europäer entscheiden selbst, wer für uns spricht. Niemand anders, sagte Merz am Donnerstag bei der Verleihung des Internationalen Karlspreises in Aachen. In Berlin rufen linksextreme Gruppen offen zu Angriffen auf die Energieversorgung und andere kritische Infrastruktur auf. In entsprechenden Veröffentlichungen werden konkrete Ziele benannt, darunter Unternehmen aus Technologie, Rüstung und Energie. Interne Einschätzungen sprechen von einer sehr ernsten Bedrohungslage. Im Fokus stehen nicht mehr Sachbeschädigungen, sondern gezielte Sabotage an zentralen Systemen wie Stromversorgung, Kommunikation und Verkehr. Die Gruppen treten organisiert auf, mit ideologischer Begründung und klarer Zielrichtung. Gleichzeitig wird damit klar, dass staatliche Stellen die Entwicklung lange unterschätzt haben. 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
1: Das, was wir uns wünschen, das passiert nicht durch Kampf oder durch Pflicht und wir müssen jetzt, sondern ich darf jetzt. Und durch dieses Ich darf jetzt und ich lebe jetzt das Leben, worauf ich Lust habe. Und das können kleine Sachen sein. Liebe, unsere Beziehungen pflegen oder einen Job suchen, auf den ich wirklich Lust habe. Handwerkliches, Wertschätzung geben, Komplimente verteilen, was auch immer. Da gibt's viele Möglichkeiten. Manche sagen erstmal den Besteckkasten umsortieren. Dann bildet das Gehirn neue Synapsen, weil man einfach aus Routinen rauskommt. Und dann ändert sich das und dann brauchen wir weniger Konsum, dann zerstören wir weniger die Umwelt, dann müssen Unternehmer vielleicht wieder neue Innovationen machen, weil sie uns dann was anderes verkaufen müssen als materielle Dinge und dann ändert sich alles, aber über uns selber.
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1: Normalerweise bei IPOs, also bei Börsengängen, ist es so, dass die Hauptrendite bzw. die Verdienste bereits vereinnahmt wurden, bevor du als Normalsterblicher diese Aktie kaufen kannst.
2: Weil die Großen sich bedient haben.
1: Ja. Genau. Und bei Bitcoin war es genau umgekehrt. Von daher ist das in so vielen Dingen etwas ganz Neues und ich kann deinen Hörern und jedem, der sich dafür interessiert, nur sagen, beschäftigt euch mehr damit. Und dann auch eine eigene Meinung zu bilden. Es gibt viele Leute, die trauen dem nicht, aber wenn ich das heute sehe, dass Leute sagen, das hat keinen inneren Wert, dann ist die Frage, welcher innere Wert hat gedrucktes Papier?
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1: Meine Freunde aus dem Osten, die erzählen mir, früher war das so, man hat erst die aktuelle Kamera geguckt, dann die Tagesschau und dann wusste man alles. Und heute gibt es ja die Tagesschau nicht mehr, es gibt ja nur noch die aktuelle Kamera. Da ist das schwieriger. Und ich glaube, wenn man zum Beispiel mal
2: zwei. Ja, klatscht durch. Also ich
3: die erste Pointe.
2: Ja, hier.
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Es darf nicht sein, dass Katholiken und Katholikinnen die AfD wählen. Das muss verhindert werden. Die Partei widerspreche dem christlichen Menschenbild, so Marc Frings, Generalsekretär des Zentralkomitees der deutschen Katholiken im ZDF. In Foren, die diese Aussage kommentierten, war unter anderem zu lesen: Ausgerechnet die katholische Kirche, die immer wieder durch Missbrauchsskandale auffällt, argumentiert mit Menschenrechten, während sie selbst Andersdenkenden die Rechte abspricht. Das hat man auch während Corona ganz deutlich sehen können. Sowas ist nicht christlich, das ist nur noch zum Fremdschämen. Kein Wunder, dass Leute in Massen austreten, meint der Nutzer. Dass es scheinbar doch einige AfD-Wähler unter den Katholiken gibt, zeigt, dass es bei einer Podiumsdiskussion auf dem Katholikentag zu tumultartigen Szenen mit Buhrufen und Pfiffen kam, als Friedrich Merz verkündete, dass niemand gesagt habe, dass die Deutschen faul seien. US-Präsident Donald Trump berichtet nach dem Treffen mit Xi Jinping laut Fox News von einer klaren Zusage aus Peking. Xi habe erklärt, dass China keine Militärausrüstung mehr an den Iran liefern werde. Gleichzeitig signalisiert China Interesse an einer Deeskalation. Xi habe angeboten zu helfen, den Konflikt zu beenden und spricht sich für eine offene Straße von Hormus aus. Ein zentraler Punkt, weil ein großer Teil der chinesischen Ölimporte über diese Route läuft. Dennoch bleibt die wirtschaftliche Verbindung bestehen. China kauft weiterhin große Mengen iranisches Öl und stellt sich offen gegen US-Sanktionen. Nachdem US-Präsident Trump wieder aus China abgereist ist, wird der russische Präsident Putin zu einem eintägigen Besuch in Peking erwartet. Der Besuch dient vor allem der Vertiefung der strategischen Partnerschaft zwischen Russland und China. Putin und Xi wollen sich abstimmen, wie sie auf mögliche US-China-Annäherungen reagieren, zum Beispiel bei Handel, Taiwan, Iran oder Energie. China balanciert zwischen den USA und Russland. Putin will sicherstellen, dass die No-Limits-Partnerschaft nicht leidet. Der Podcaster Ben Bernd, der durch sein Format Ungeskriptet bekannt ist, hat einen offenen Brief an die Bundesregierung geteilt. Auf der Plattform X teilte er den Brief, mit dem sich ihm zufolge ein besorgter Zuhörer an den Bundestag wendet. Konkret fordert der Zuhörer den Bundestag zu Stellungnahmen zu mehreren Punkten auf. Dazu gehört die Frage, ob es mit der Verantwortung eines Abgeordneten vereinbar sei, gegenüber einem freien journalistischen Format ein Blacklisting anzuregen. Hintergrund ist eine Folge des Podcasts Ungeskriptet mit Björn Höcke, die vor wenigen Wochen erschien. Die frühere SPD-Vorsitzende Saskia Esken hatte in einem Video auf Instagram Unternehmen dazu aufgerufen, den Podcast aufgrund dieser Folge zu boykottieren. Blacklisting wirkt, sagte Saskia Esken im Video. 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
1: Dieser Umschlag zu External Revenue Service, der ist nur zu schaffen, wenn die KI das nach außen abdeckt. Also man kann im Inland bei der IRS, beim Finanzamt Leute entlassen und kann, und das ist ja auch die Vision von Elon Musk, praktisch das mit KI ersetzen. Und hier würde ich sagen, dieser Versuch, die zweite Impfung jetzt praktisch mit wir heilen den Krebs, ist so ähnlich wie das, was BioNTech praktisch, als sie auf dem Weg nach unten waren, gesagt haben, ja, aber jetzt haben wir eine Spritze, die genau bekämpft den Krebs.
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1: Aber ich habe noch, hab noch einen Tipp für dich. Du bist ja eigentlich immer gerne geschäftstüchtig. Mach doch ein Reisebüro aus. Also so mit Beratung, wohin man auswandern könnte aus Deutschland.
2: Du meinst,
1: ich glaube, in Berlin
2: so
1: könnte das funktionieren.
2: Wenn dann so, eher sowas wie bei Blacklist, so eine Art geheimes Ausschleusungsding oder wie bei Breaking Bad, da gibt's ja diesen Typen, wenn man den anruft dann und was von Staubsaugern erzählt, dann schafft er einen weg. Also ich glaube, das brauchst du eher in Deutschland, weil so offizielle Ausreise wird schwierig.
1: Also, ja, weil es gibt ja, wie heißt denn das? Wie heißt denn dieses Gesetz, dass du zum Beispiel dann, wenn du ausreist, dann so viel Geld zahlen musst?
2: Die Reichsfluchtsteuer meinst du?
1: Ja, weil sie dann so, weil sie davon ausgehen, dass du ja, als ob du deine Firma verkauft hättest, obwohl du es gar nicht tust, ne?
2: Das ist dann für Unternehmer. Ja, wenn
1: das Witzige ist ja, glaube ich, nochmal,

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1: Und genau das ist ein Teil von diesem Phänomen. Und da gehört natürlich das Gendern dazu und da gehören viele Regeln dazu. Ganz besonders gehört da eine gewisse Sprache dazu. Und wenn Sie eben sagen, dass zum Beispiel das Gendern nicht, also was mich fasziniert, ist, dass eben immer mehr Begriffe und Worte verboten werden, nicht? Also zum Beispiel Eskimo ist jetzt, glaube ich, neuerdings verboten oder vielleicht ist es schon länger verboten und hat mich jetzt erst erreicht. Aber ich denke mir, kein Eskimo der Welt ärgert sich darüber, dass in einer ihm fremden Sprache der Begriff für sein Volk halt Eskimo ist und nicht irgendwie anders, nicht? Das ist, oder ein Indianer, dem ist es auch egal, wie wir auf Deutsch heißen.

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Bundeskanzler Friedrich Merz hat den Vorschlag des russischen Präsidenten Wladimir Putin zurückgewiesen, den früheren Bundeskanzler Gerhard Schröder als Vermittler in den Verhandlungen über den Ukraine-Krieg einzusetzen. Wir Europäer entscheiden selbst, wer für uns spricht. Niemand anders, sagte Merz am Donnerstag bei der Verleihung des Internationalen Karlspreises in Aachen. Neben Heizungsregeln und einem neuen Energieausweis könnten in Zukunft weitere Vorschriften auf Hausbesitzer zukommen. Geplant ist eine Lebenszyklusanalyse aller bestehenden Gebäude. Daran hält auch die aktuelle Bundesregierung fest. Wir werden zukünftig den CO2-Lebenszyklus in Angriff nehmen und als Kennzahl in den Raum stellen, sagt Bauministerin Huberts. In Zukunft wird es das Null-Emissionsgebäude geben, ab 2030. Und wir gucken uns hier den gesamten Lebenszyklus an, also nicht nur den Betrieb, sondern auch den Bau und den Rückbau. Immobilienexperten meinen inzwischen, dass Hausbesitzer solche Pläne nicht mehr ernst nehmen sollten, da sie nicht umsetzbar sind und wenn sich keiner dran hält, auch keine Regierung dagegen etwas tun kann. In Berlin rufen linksextreme Gruppen offen zu Angriffen auf die Energieversorgung und andere kritische Infrastruktur auf. In entsprechenden Veröffentlichungen werden konkrete Ziele benannt, darunter Unternehmen aus Technologie, Rüstung und Energie. Interne Einschätzungen sprechen von einer sehr ernsten Bedrohungslage. Im Fokus stehen nicht mehr Sachbeschädigungen, sondern gezielte Sabotage an zentralen Systemen wie Stromversorgung, Kommunikation und Verkehr. Die Gruppen treten organisiert auf, mit ideologischer Begründung und klarer Zielrichtung. Gleichzeitig wird damit klar, dass staatliche Stellen die Entwicklung lange unterschätzt haben. Offiziell heißt es, unter dem Schock der Lockdown-Folgen und mit der Furcht, dass ganze Wirtschaftsbranchen vor dem Kollaps stehen könnten, beschloss die EU im Sommer 2020 erstmals Gemeinschaftsschulden aufzunehmen, um die Union mit Geld zu fluten. Inzwischen ist klar, dass erstens die EU somit ein weiteres Mal die Steuerzahler belogen hat, da es immer hieß, es gibt keine Gemeinschaftsschulden und zweitens jetzt das Geld mal wieder in dunklen Löchern verschwunden ist. Denn die Europäische Staatsanwaltschaft untersucht aktuell 518 mögliche Betrugsfälle bei den Auszahlungen. Geschätzter Schaden bislang über 5 Milliarden Euro. 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
1: Aber am Ende des Tages ist es die Frage, wie interpretiere ich das und wie gehe ich damit um? Bin ich jetzt das Opfer und warte nur noch ab? Oder sage ich mir, jetzt habt ihr es übertrieben, jetzt habt ihr mich wirklich wild gemacht, jetzt gibt's richtig einen auf die Mütze. Und das heißt, das liegt an mir, wie ich darauf reagiere. Und natürlich ist es ein Riesenunterschied, ob ich ein Kind bin, was naturgemäß erstmal noch an den Eltern hängt und nicht so viel selber machen kann. Darum ist das ja so, dass wir als Eltern diese enorme Verpflichtung haben. Und darum ist das diese Riesenkatastrophe, dass dieser Kompass bei den Eltern in so großem Ausmaß versagt hat, sich schützend vor ihre Kinder zu stellen.
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1: Ja, Staatsterrorismus, ja, da ist man ja mit der größten Macht konfrontiert, die man sich da vorstellen kann, vor allen Dingen, weil sie ja gleichzeitig wegbricht als Auffangbecken, als Schutz. Also es ist quasi doppelt schlimm, wenn man erkennt, was da passiert. Bei mir, und ich bin ja hier der einzige Nicht-Journalist am Tisch, ich bin ja gelernter Film- und Videoeditor, bei mir war es tatsächlich nicht ausschließlich die Neugier, die mich dazu bewegt hat, diese Arbeit zu machen, sondern ich drücke es jetzt mal ein bisschen hart aus, ich war angepisst, weil als ich diese Narrative übers Fernsehen bekommen hatte, wie zum Beispiel beim 11. September, habe ich mich intellektuell beleidigt gefühlt, ehrlich gesagt, was einem da vorgegeben wird. Und
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1: Einfach mal eine Meinung raushauen. Und raushauen meine ich jetzt im übertragenen Sinn. Das kann man also auch, muss man nicht ganz so wuchtig machen, kann man also auch ein bisschen dezenter machen und vielleicht auch mit leiser Stimme. Aber um mal festzustellen, was passiert danach eigentlich? Und viele werden überrascht sein, dass entweder gar nichts passiert, dann muss man enttäuscht sein. Aber wenn was passiert, dass es in vielen Fällen sogar als positiv empfunden wird und sagt, ach, guck an, also derjenige ist doch bereit, mir zuzustimmen oder zumindest mal seine eigene Position, die er aus der 20 Uhr Tagesschau hat, zu überdenken. Wenigstens mal bereit ist, eine andere, eine abweichende Meinung zur Kenntnis zu nehmen.
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Der Präsident des Bundes der Steuerzahler, Rainer Holznagel, hat einen drastischen Kurswechsel beim Berufsbeamtentum in Deutschland gefordert. 2 Millionen Beamte sind zu viel. Die hohe Anzahl von Beamtinnen und Beamten in Deutschland ist aus meiner Sicht falsch. Sie muss gedrosselt werden, und zwar auf deutlich unter 1 Million, sagte Holznagel den Zeitungen der Mediengruppe Bayern. Er forderte zudem Einschnitte bei Subventionen und Steuervergünstigungen. In den vergangenen Jahren habe die Verbeamtung sehr stark zugenommen, kritisierte Holznagel. Das betreffe auch Bereiche, in denen der klassische Beamte eigentlich gar nichts oder nichts mehr zu suchen hat, zum Beispiel im Bildungsbereich und in der Bürokratie. Weitere Kritiker dieser Entwicklung meinen dazu, dass sich die Deutsche Einheitspartei aus CDU, SPD, Grüne, Linke und FDP mit den neuen Beamtenstellen lediglich neue Wähler sichern will. Vom Schlechter und Schurken zum Staatschef. Der US-Sondergesandte Tom Barrack traf in Damaskus auf Syriens neuen Präsidenten, um über wirtschaftliche Zusammenarbeit zu sprechen. Dabei wurde dieser syrische Präsident, Ahmed al-Sharaa, noch vor kurzer Zeit international gesucht. Journalist Mario Nauffal kommentiert dies in einem Beitrag auf X. Dieser Mann hatte noch vor 18 Monaten ein US-Kopfgeld von 10 Millionen Dollar auf sich ausgesetzt und jetzt wird er überall hofiert. Auch Bundeskanzler Friedrich Merz traf Ahmed al-Sharaa in Berlin. Dort sprachen sie über den Wiederaufbau Syriens und deutsche Steuergeldunterstützung. Ein Gericht in Kiew hat den ehemaligen Leiter des ukrainischen Präsidialamts, Andrei Yermak, wegen des Verdachts der Geldwäsche für 2 Monate in Untersuchungshaft genommen. Der Politiker soll Teil einer organisierten Gruppe sein, die im Zusammenhang mit einem Luxusbauprojekt nahe Kiew fast 9 Millionen Euro gewaschen hat. Yermak kann sich laut Medienberichten gegen eine Kaution von etwa 2,7 Millionen Euro freikaufen. Eine als Ökokriegerin geltende Politikerin hat in Dänemark für Empörung gesorgt, nachdem sie Richtlinien verteidigt hatte, die die Bewohner staatlicher Pflegeheime auf lediglich rund 80 Gramm Fleisch pro Woche beschränken, was weniger als einem einzigen Big Mac entspricht. Birgitte Kehler-Holst von der linksgrünen dänischen Partei wurde zudem vorgeworfen, basierend auf Äußerungen, die sie während einer Sitzung des Kopenhagener Stadtrats tätigte, sie habe sinngemäß geäußert, alte Menschen in Pflegeheimen sollten durch eine Einschränkung ihres Fleischkonsums bestraft werden. Sie sagte, jeder, auch die Älteren, muss dazu beitragen, unsere Klimaziele zu erreichen. Und fügte hinzu, es ist genau die Generation der Alten, die es am meisten verbockt hat. 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
1: Wir müssen die Menschheit retten, indem wir sie abschaffen. Das ist natürlich etwas, was jetzt gerade vor sich geht. Und die mentale Kriegsführung ist eben die Soft Power, ja, die stattfindet. Aber als vorhin das Wort Hardpower, ich habe mich da nicht mit den Begriffen noch nicht so auseinandergesetzt, aber ich habe es jetzt verstanden, das ist dann tatsächlich der Panzer. Für mich war eigentlich das so Software und Hardware und die Hardware da drin, die natürlich mit der Software ganz eng verbunden ist und Psyche hat Einfluss auf die Hardware und die Hardware hat wieder Einfluss auf unsere Psyche. Das ist eine ganz enge Wechselwirkung, aber die Hardware hier drin wird angegriffen und die verhindert, dass wir uns mental mit diesen Problemen auseinandersetzen und als Menschheit zu vernünftigen Lösungen kommen. Und deswegen, ja, wie soll ich sagen, wir brauchen beides. Wir brauchen ein Verständnis für das, was hier passiert. Wir brauchen unsere Ruhepunkte, müssen uns zurückziehen können, aber wir müssen auch ja, den Kampf, den man uns in unserem Gehirn stattfinden lässt, dem müssen wir entgegentreten, sonst haben wir verloren.
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1: Da ist Klima gemeiner, weil es heißt, wenn wir jetzt nichts machen, gibt es in 100 Jahren oder was weiß ich, eine Katastrophe. Das ist natürlich ideales Tummelfeld für alle Dilettanten unter den Politikern. Ja, wenn Sie als Politiker sagen, ich sorge innerhalb von 4 Jahren für sauberes Wasser, mehr Pflanzen, Abfallbeseitigung, da kann man Sie ja festmachen. Aber wenn Sie jetzt sagen, ich sorge dafür, dass es in 100 Jahren nur 1,5 und nicht 2 Grad wärmer ist, ja, kann kein Mensch kontrollieren.
2: Wer fordert denn sowas?
1: Ja. Und deshalb sind das auch diese Leute mit wenig Schul- und Studienabschlüssen und so weiter, die sich

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1: Nach meiner Beobachtung machen auch immer mehr Menschen zu, weil sie sich völlig überfordert fühlen, völlig überfahren fühlen, weil sie nicht mehr die Möglichkeit haben, tatsächlich Wahrheit von Lüge zu unterscheiden. Und es erscheint mir in dem Zusammenhang auch gefährlich, von Qualitätsjournalismus zu reden. Denn dieser Begriff wird permanent gekapert. Glauben Sie denn im Ernst, dass der Spiegel nicht schon vor 5 oder 8 Jahren hergegangen ist und sagt, wir bieten den Qualitätsjournalismus in der Marketingstrategie zu sagen, damit können wir unseren Wettbewerbern den einen oder anderen Abonnenten wegnehmen. Es geht wirklich nicht um Qualität, aber ein ganz wichtiger Punkt, den Sie gerade erwähnt haben, Herr Lehrig, in jedem einzelnen Kopf. Da muss sich was ändern. Da muss es passieren.
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0: 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Eine bundesweite Studie warnt vor zunehmendem Medienkonsum bereits im Kleinkindalter. Wissenschaftler sehen darin erhebliche Risiken für die Entwicklung und fordern ein Umdenken im Alltag von Eltern. Laut den Forschern werden Kinder immer häufiger mit Smartphones oder Tablets ruhiggestellt. Im Kinderwagen, im Restaurant oder sogar beim Töpfchen. Dabei könne früher Bildschirmkontakt unter anderem zu Sprachverzögerungen, motorischen Problemen und psychischen Auffälligkeiten führen, die sich langfristig bemerkbar machen. Besonders kritisch sei die Phase der ersten drei Lebensjahre, in der sich das Gehirn stark entwickelt. Wenn man das Problem wirklich anpacken möchte, meinen Kritiker, dann muss auch der Druck auf die Eltern verringert werden. Die ständige Angst, die über die Mainstream-Medien gemacht wird, Corona oder Hunter-Virus, Klima, Krieg, Jobverlust und so weiter, sowie die immer weiter wachsende Bürokratie und Aussichtslosigkeit, ein unbeschwertes Leben als Familie führen zu können, sorgen auch dafür, dass Eltern völlig überfordert sind. Man könnte den Eindruck bekommen, dass Kinder so oder so unerwünscht in Deutschland sind. Die Mobilisierung in der Ukraine wird nun erneut verschärft. Alle Studenten an ukrainischen medizinischen Hochschulen werden laut dem ukrainischen Gesundheitsminister Viktor Ljaschko zum Militärdienst verpflichtet, auch die Studentinnen. Die Behörden arbeiten derzeit an Gesetzen zur teilweisen Einberufung von medizinischem Personal. Alle Bewerber, die sich an medizinischen Universitäten einschreiben und eine höhere medizinische Ausbildung absolvieren, werden zum Militärdienst verpflichtet. Nach Abschluss ihrer Ausbildung erhalten sie den Rang eines Offiziers, so der Minister. Eine von der WHO einberufene sogenannte Expertenkommission fordert, den Klimawandel formell als gesundheitliche Notlage von internationaler Tragweite einzustufen. Dem Gremium gehören neben internationalen angeblichen Fachleuten auch der umstrittene frühere Bundesgesundheitsminister Karl Lauterbach und EU-Vertreter an. Die WHO muss der Bekämpfung der Klimakrise mehr Aufmerksamkeit widmen. Abwarten im Verlauf der Katastrophe macht keinen Sinn, sagte Lauterbach der dpa. Der Verbrauch fossiler Brennträger würde demnach allein in Europa 600.000 Todesfälle verursachen. Hinzu kämen weitere 60.000 Hitzetote. Es wird Zeit, dass wir erkennen, dass wir es mit einem medizinischen Notfall zu tun haben, sagte Lauterbach weiter. Kritiker meinen, dass erstmal Lauterbachs Beteiligung an den Corona-Verbrechen aufgeklärt werden sollte, bevor dieser Mann in der Öffentlichkeit weiter bezahlten Unsinn verbreiten darf. Mit hoher Geschwindigkeit raste am Samstag ein aus Marokko stammender mutmaßlicher Attentäter mit seinem Auto am helllichten Tag mitten im historischen Zentrum der norditalienischen Stadt Modena in eine Gruppe von Fußgängern. Anschließend raste er in einen Obstladen und nachdem er ausgestiegen war, stach er auf eine Person ein, die versuchte, ihn aufzuhalten. Die genauen Hintergründe sind noch unklar. Aber die Behörden erklären, es gebe keine Hinweise darauf, dass der Mann unter dem Einfluss von Drogen oder Alkohol stand. Somit verschärft sich der Verdacht eines Attentats. 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
1: Ab ca. 60.000 Einkommen zahlen Sie den Höchststeuersatz, den Sie in Deutschland zahlen können für jeden weiteren Euro. Und auch da halte ich es für mehr als nur angemessen, dass wir hier eine deutliche Erhöhung des Betrages nehmen. Also ich glaube, auch das wird zu mehr Gerechtigkeit Sinn führen. Ich möchte nicht die Zahl nennen bei der, aber 60.000 halte ich für deutlich zu gering. Und wenn wir dann einfach sehen, dass wirklich von jedem Euro, den man mehr verdient, 45% an den Staat geht. Ich möchte sogar da noch eins draufsetzen, wenn Sie als Arbeitgeber Ihre Mitarbeiter eine Lohnerhöhung geben, dann sind Sie sogar bei der Arbeitgeber, hat dann ja auch noch seinen Arbeitgeberanteil, der Lohnsteuer wälzt ab. Das heißt effektiv, wenn jemand einen Euro mehr bekommt, kommt weniger als die Hälfte an. Und das ist definitiv etwas, was nicht geht.
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1: Die möchten diese Brücke gar nicht schlagen. Die haben da keine Lust zu. Genau wie Theater eben. Ich habe heute ein Beispiel gehabt. Theater haben zu Corona wirklich schlimme Dinge getan. Und es will niemand darüber reden. Die wollen nicht darüber reden, weil sie sagen, was haben wir jetzt hinter uns? Das betrifft uns. Wir haben ja jetzt Krieg. Also das ist der Punkt, dass man diesen Graben kann man nicht überwinden. Und auch nicht mit Kultur. Weil alle Leute, die in der Kultur... Also eben mein Motto ist, der Zweifel ist das Maß aller Dinge. Oder Wolf Biermann hat gesagt, wer sich nicht in Gefahr begibt, der kommt drin um. Und ich gucke mir jetzt die ganzen Leute an, die sich nicht in Gefahr begeben, weil sie alles das nachplappern oder eben, was ich noch viel schlimmer finde, eben gar nichts sagen. Weil sie sagen, ich will meine Ruhe haben und betrifft mich ja eigentlich nicht.
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2: Ich sag mal, warum ich die Frage gestellt habe. Ich habe wie gesagt viele Bekannte und Verwandte und habe die alle gebeten, dass sie mir heute Morgen mal schreiben, wie es ihnen geht. Ich habe einfach gefragt, how are you? Und give me 5 sentences. Das Ergebnis ist völlig irre. Mein Eindruck, was mein persönlicher Eindruck von meiner Bubble, die ich kenne, aber ich glaube, das ist übertragbar auf das restliche Volk. Ich glaube, das ist wie, wenn du einen eitrigen Pickel hast und der platzt und du bist froh, dass du die Scheiße los bist. Und viele von denen, die ich kenne und die bis zuletzt, also gerade bei Disney, ne, ja, und das muss man doch verstehen, Ariel kann doch ganz vielschichtig sein, eine Fantasiefigur muss nicht einseitig ausgelegt werden, bla bla bla, dann scheitert das ganze Ding, totaler Flop, dann stehen sie immer noch da und sagen, egal, aber und wenn in 10 Jahren die Leute das erst begreifen, ist doch super. Genau diese Leute, verhalten sich heute völlig anders. Die schreiben mir, als ob sie daran beteiligt gewesen wären, dass endlich diese komische Geschichte, dieses irrsinnige Überbewerten von irgendwelchen Minderheiten und dieses ganze Märchen, was darum geht, das ist für die wie eine Erleichterung.
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Der Bäckermeister Bernd Kütscher hat in einem offenen Brief Finanzminister Lars Klingbeil falsche Weichenstellungen und verrutschte Prioritäten vorgeworfen. Früher sei Brot ein Symbol für Würde, Genuss und Heimat gewesen. Heute werde es zur Frage des Geldbeutels. Trotz guter Löhne und Überstunden bleibe Menschen am Monatsende nur wenig übrig. Trotz rekordhoher Steuereinnahmen funktioniere vieles nicht. Weder Bahn noch Bildung, weder Brücken noch Bundeswehr. Auch in Digitalisierung und andere Zukunftsfelder wurde viel zu wenig investiert. Irgendjemand muss leisten. Früh aufstehen, Risiko tragen, Backöfen anheizen. Diese Menschen werden ausgepresst, während der Staat immer fetter wird, betont der Bäckermeister in seinem Brief an die politische Klasse. Ein Gericht in Kiew hat den ehemaligen Leiter des ukrainischen Präsidialamts, Andrei Yermak, wegen des Verdachts der Geldwäsche für 2 Monate in Untersuchungshaft genommen. Der Politiker soll Teil einer organisierten Gruppe sein, die im Zusammenhang mit einem Luxusbauprojekt nahe Kiew fast 9 Millionen Euro gewaschen hat. Yermak kann sich laut Medienberichten gegen eine Kaution von etwa 2,7 Millionen Euro freikaufen. Vom Schlechter und Schurken zum Staatschef. Der US-Sondergesandte Tom Barrack traf in Damaskus auf Syriens neuen Präsidenten, um über wirtschaftliche Zusammenarbeit zu sprechen. Dabei wurde dieser syrische Präsident, Ahmed al-Sharaa, noch vor kurzer Zeit international gesucht. Journalist Mario Nauffal kommentiert dies in einem Beitrag auf X. Dieser Mann hatte noch vor 18 Monaten ein US-Kopfgeld von 10 Millionen Dollar auf sich ausgesetzt. Und jetzt wird er überall hofiert. Auch Bundeskanzler Friedrich Merz traf Ahmed al-Sharaa in Berlin. Dort sprachen sie über den Wiederaufbau Syriens und deutsche Steuergeldunterstützung. Der Präsident des Bundes der Steuerzahler, Rainer Holznagel, hat einen drastischen Kurswechsel beim Berufsbeamtentum in Deutschland gefordert. 2 Millionen Beamte sind zu viel. Die hohe Anzahl von Beamtinnen und Beamten in Deutschland ist aus meiner Sicht falsch. Sie muss gedrosselt werden, und zwar auf deutlich unter 1 Million, sagte Holznagel den Zeitungen der Mediengruppe Bayern. Er forderte zudem Einschnitte bei Subventionen und Steuervergünstigungen. In den vergangenen Jahren habe die Verbeamtung sehr stark zugenommen, kritisierte Holznagel. Das betreffe auch Bereiche, in denen der klassische Beamte eigentlich gar nichts oder nichts mehr zu suchen hat, zum Beispiel im Bildungsbereich und in der Bürokratie. Weitere Kritiker dieser Entwicklung meinen dazu, dass sich die Deutsche Einheitspartei aus CDU, SPD, Grüne, Linke und FDP mit den neuen Beamtenstellen lediglich neue Wähler sichern will. 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
1: Weil Journalismus handelt, wenn man es jetzt ganz plump sagen will, erstmal vom Dagegensein, handelt von der Kritik. Ja, also ich sage immer scherzhaft, bei uns gibt es nur schlechte Nachrichten bei Apollo News, weil nur das Überbringen von schlechten Nachrichten ist die Aufgabe von Journalismus. Nur dafür braucht es Journalisten. Kein Mensch braucht einen Journalist, der einem sagt, Olaf Scholz hat das und das toll gemacht. Selbst wenn es so ist, braucht es dafür eigentlich keinen Journalisten, weil dafür gibt es riesige PR-Abteilungen mit tausenden Angestellten, deren Job das ist.
2: Wird aber ständig produziert.
1: Ja, selbstverständlich. Also ich meine nur, deswegen, also weil diese ganzen Vorstellungen von Journalismus so vorherrschen, ist natürlich da eine riesige Lücke entstanden. Also ich würde sagen, wahrscheinlich 50% letztlich der Bevölkerung oder der Nachfrage an Journalismus wird eigentlich nicht gedeckt, wird nicht befriedigt. Und deswegen ist natürlich alles, was es Neues gibt, was das anders sieht, was zurückkehrt zu ganz einfachen Prinzipien, eben wie dass Journalismus kritisch sein muss, dass das die Aufgabe von Journalismus ist.
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0: habe vor einem Jahr zum ersten Mal in meinem Leben an einer Zigarette gezogen. Und zwar diesen hier. Meine Tochter hat mir das mit 21 gereicht. Und ihren Kollegen haben mich beobachtet, wie ich dann einen Hustenanfall bekommen habe. Okay, hat vielleicht damit zu tun, dass mein Vater zu Lebzeiten immer 4 Schachteln Ernte 23 geraucht hat. Wir saßen hinten und durften die Fenster nicht aufmachen. Das hat mir ja völlig gereicht. Ich bin da insofern bei dir, Paul, weil ich finde es total bigott, wie dieser Staat mit Drogen umgeht. Aber nicht nur dieser Staat. Also wenn er an Drogen verdienen kann, wie zum Beispiel Alkohol, ein sehr, sehr gefährliches Gift, dann macht ihm das gar nichts aus. Auch Zigaretten, wenn er dran verdienen kann. Aber wenn er eben nicht dran verdienen kann, also nicht offiziell, dann bekämpft er das. Aber gleichzeitig findet sie dann mit seiner Narkoskriege.
1: Er könnte ja auch mit Psilocybin Geld verdienen. Er könnte auch mit Kokain Geld verdienen. Der BASF, Bayer, stellen Kokain her. Wir sind auch wieder weniger. Kriegst du in Reinsform von diesen Lieferanten. Musst du auch, weil sie in Lösung als Oberflächenanästhetikum in der Augenmedizin zum Beispiel verwendet werden. Die Herstellung wäre kein Problem. Nein, der Staat hat kein Interesse daran.
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1: Wenn es auf diese Art und Weise nicht mehr funktioniert, als irgendeine tatsächliche Verbesserung stattfindet, dann sollten wir vielleicht darüber nachdenken, ob man Demokratie vielleicht auch mehr Schultern abstellt. Dafür bin ich. Ich habe es ja neulich schon mal gesagt, ich bin für das Losverfahren. Der Bundestag sollte ergänzt werden durch mindestens der Hälfte Direktmandat und Losverfahren. Da dürfen dann auch Experten dazugesellt sein, die man zum Beispiel fragt, sag mal, wie baut man eine Bahn? Sollte man vielleicht mal andere Experten fragen als üblich? Ich will mal sagen, also in Deutschland bauen wir im nächsten Jahr 78 Kilometer Strecke und glaube ich 60% sind immer noch nicht elektrifiziert. Wir reden über Deutschland. So geht das.
2: Warst du mal in Berlin?
1: Ja, und auch mal telefonieren zwischen Berlin und München bin ich noch nicht mal gefahren. Das geht eben alles nicht. Das können wir ja nicht so machen. Und ich glaube einfach, dass wenn wir wieder mehr Akzeptanz wollen, weil das ganze Genörgel führt am Ende ja auch Zusammenbruch und da ist keinem mit gedient. Wenn wir jetzt mal ganz pragmatisch sind, ich glaube, es gab ja runde Tische seinerzeit mal nach Mauerfall und ich glaube, das ist etwas, was ein schönes Zeichen wäre und das würde ich mir wünschen. Wahlen hin und her, das muss auf viel breitere Schultern gestellt werden.
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0: 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Die Mobilisierung in der Ukraine wird nun erneut verschärft. Alle Studenten an ukrainischen medizinischen Hochschulen werden laut dem ukrainischen Gesundheitsminister Viktor Ljaschko zum Militärdienst verpflichtet, auch die Studentinnen. Die Behörden arbeiten derzeit an Gesetzen zur teilweisen Einberufung von medizinischem Personal. Alle Bewerber, die sich an medizinischen Universitäten einschreiben und eine höhere medizinische Ausbildung absolvieren, werden zum Militärdienst verpflichtet. Nach Abschluss ihrer Ausbildung erhalten sie den Rang eines Offiziers, so der Minister. Russland steht Schulter an Schulter mit Kuba und wird die Insel angesichts der anhaltenden US-Blockade weiterhin unterstützen. Dies erklärte der stellvertretende Außenminister der Russischen Föderation, Sergei Ryabkov, und betonte die Unveränderlichkeit der Position Moskaus. Wir weichen nicht von unserer grundsätzlichen Linie ab, ein Land zu unterstützen, das uns historisch nahesteht und das Russland auf internationalen Foren wertvolle Unterstützung leistet, mit dem wir in vielen Aspekten der Gestaltung einer neuen Weltordnung zusammenarbeiten. Eine bundesweite Studie warnt vor zunehmendem Medienkonsum bereits im Kleinkindalter. Wissenschaftler sehen darin erhebliche Risiken für die Entwicklung und fordern ein Umdenken im Alltag von Eltern. Laut den Forschern werden Kinder immer häufiger mit Smartphones oder Tablets ruhiggestellt, im Kinderwagen, im Restaurant oder sogar beim Töpfchen. Dabei könne früher Bildschirmkontakt unter anderem zu Sprachverzögerungen, motorischen Problemen und psychischen Auffälligkeiten führen, die sich langfristig bemerkbar machen. Besonders kritisch sei die Phase der ersten drei Lebensjahre, in der sich das Gehirn stark entwickelt. Wenn man das Problem wirklich anpacken möchte, meinen Kritiker, dann muss auch der Druck auf die Eltern verringert werden. Die ständige Angst, die über die Mainstream-Medien gemacht wird, Corona oder Hunter-Virus, Klima, Krieg, Jobverlust und so weiter, sowie die immer weiter wachsende Bürokratie und Aussichtslosigkeit, ein unbeschwertes Leben als Familie führen zu können, sorgen auch dafür, dass Eltern völlig überfordert sind. Man könnte den Eindruck bekommen, dass Kinder so oder so unerwünscht in Deutschland sind. Mit hoher Geschwindigkeit raste am Samstag ein aus Marokko stammender mutmaßlicher Attentäter mit seinem Auto am helllichten Tag mitten im historischen Zentrum der norditalienischen Stadt Modena in eine Gruppe von Fußgängern. Anschließend raste er in einen Obstladen und nachdem er ausgestiegen war, stach er auf eine Person ein, die versuchte, ihn aufzuhalten. Die genauen Hintergründe sind noch unklar. Aber die Behörden erklären, es gebe keine Hinweise darauf, dass der Mann unter dem Einfluss von Drogen oder Alkohol stand. Somit verschärft sich der Verdacht eines Attentats. 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
1: Aber es ist so, wenn wir das mal mit Kino vergleichen. Man sieht ja heute, wenn man so einen Film wie Tenet zum Beispiel gesehen hat, ja, also die Abteilung für Special Effects ist heute auf einem Niveau, wo du sagst, das ist nicht mehr so wie früher Star Trek oder Star Wars, wo so Styroporfelsen auf dem Boden aufkommen, da kommt Spock und so. Das ist es nicht mehr. Und du hast dich daran gewöhnt, an diese moderne Form des Videospiels, die wirklich authentisch sind. Und jetzt ist eben so, die Leute sind da sehr verwöhnt. Politik ist ja ein Schauspiel, ist eine Show. Und das sind alles Darsteller, da sitzt der Text auch nicht. Das ist nicht Johnny Carson, wo die Pointe, das ist das nicht. Das ist einfach nur so, du bist gewohnt, wenn du eine Show machst, das ist mindestens Pink Floyd oder Michael Jackson und der kann seine Moves, aber das können die ja alles nicht. So, das ist alles Ricarda Lang Tanz. Das kann das nicht. Verstehst du? Und deswegen, forget it. Ich glaube, es ist, sich angucken, das macht die so nahbar. Die können das ja auch nicht, wenn die nicht ein Skript haben, ein gutes Bühnenbild und das alles ist, dann ist es eben eigentlich genauso, wie du das zu Hause mit deinem Kindergeburtstag machst, nur eben nicht so charmant.

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1: Der Spiegel beispielsweise hat eine Riesengeschichte veröffentlicht über Elon Musk. Also es ist wirklich die Geschichte mit Schaum vor dem Mund und man kann es eigentlich nur werten als einen verzweifelten Versuch, die übrig gebliebenen Spiegelleser davon zu überzeugen, dass dieser Elon Musk ein ganz schlimmer Finger ist. Also der Artikel trägt den Titel Trump-Kumpel Elon Musk, Staatsfeind Nummer 2. Ja, wer Nummer 1 ist, das dürfte damit dann auch klar sein. Damit meinen Sie wahrscheinlich den Herrn Trump. Ich weiß allerdings nicht, welchen Staat Sie meinen, wenn Sie von Staatsfeind sprechen.
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1: Jedes Mal, wenn ich in Deutschland auftrete, und ich trete oft auf, kriege ich 4 Wochen später von der örtlichen Kriminalpolizei ein Aufforderungsschreiben. Es läuft ein Ermittlungsverfahren gegen mich und ich soll mich äußern. Unlängst war ich in Fichtach, Niederbayern, für die Spezialisten hier, für die Eingeborenen, Fichtach, und sage dort in meiner Rede, naja, wenn die Grünen-Chefin Ricarda Lang vielleicht hin und wieder mit ihren Appetit zügeln würde, dann wäre der Hunger auf der Welt nicht so groß. Kann man sagen, okay, geschmacklos, tiefe Schublade, manche würden sagen Satire. Er ist Kabarettist. Ich übergib's dir honorarfrei, wenn du willst. So, den Schwen- Was kommt? Anzeige wegen Beleidigung politischer Personen. Stellen wir uns das einmal vor.

0: 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Eine von der WHO einberufene sogenannte Expertenkommission fordert, den Klimawandel formell als gesundheitliche Notlage von internationaler Tragweite einzustufen. Dem Gremium gehören neben internationalen angeblichen Fachleuten auch der umstrittene frühere Bundesgesundheitsminister Karl Lauterbach und EU-Vertreter an. Die WHO muss der Bekämpfung der Klimakrise mehr Aufmerksamkeit widmen. Abwarten im Verlauf der Katastrophe macht keinen Sinn, sagte Lauterbach der dpa. Der Verbrauch fossiler Brennträger würde demnach allein in Europa 600.000 Todesfälle verursachen. Hinzu kämen weitere 60.000 Hitzetote. Es wird Zeit, dass wir erkennen, dass wir es mit einem medizinischen Notfall zu tun haben, sagte Lauterbach weiter. Kritiker meinen, dass erstmal Lauterbachs Beteiligung an den Corona-Verbrechen aufgeklärt werden sollte, bevor dieser Mann in der Öffentlichkeit weiter bezahlten Unsinn verbreiten darf. Eine als Ökokriegerin geltende Politikerin hat in Dänemark für Empörung gesorgt, nachdem sie Richtlinien verteidigt hatte, die die Bewohner staatlicher Pflegeheime auf lediglich rund 80 Gramm Fleisch pro Woche beschränken, was weniger als einem einzigen Big Mac entspricht. Birgitte Kehler-Holst von der linksgrünen dänischen Partei wurde zudem vorgeworfen, basierend auf Äußerungen, die sie während einer Sitzung des Kopenhagener Stadtrats tätigte, sie habe sinngemäß geäußert, alte Menschen in Pflegeheimen sollten durch eine Einschränkung ihres Fleischkonsums bestraft werden. Sie sagte, jeder, auch die Älteren, muss dazu beitragen, unsere Klimaziele zu erreichen. Und fügte hinzu, es ist genau die Generation der Alten, die es am meisten verbockt hat. Ein Gericht in Kiew hat den ehemaligen Leiter des ukrainischen Präsidialamts, Andrei Yermak, wegen des Verdachts der Geldwäsche für 2 Monate in Untersuchungshaft genommen. Der Politiker soll Teil einer organisierten Gruppe sein, die im Zusammenhang mit einem Luxusbauprojekt nahe Kiew fast 9 Millionen Euro gewaschen hat. Yermak kann sich laut Medienberichten gegen eine Kaution von etwa 2,7 Millionen Euro freikaufen. Vom Schlechter und Schurken zum Staatschef. Der US-Sondergesandte Tom Barrack traf in Damaskus auf Syriens neuen Präsidenten, um über wirtschaftliche Zusammenarbeit zu sprechen. Dabei wurde dieser syrische Präsident, Ahmed al-Sharaa, noch vor kurzer Zeit international gesucht. Journalist Mario Nafal kommentiert dies in einem Beitrag auf X. Dieser Mann hatte noch vor 18 Monaten ein US-Kopfgeld von 10 Millionen Dollar auf sich ausgesetzt. Und jetzt wird er überall hofiert. Auch Bundeskanzler Friedrich Merz traf Ahmed al-Sharaa in Berlin. Dort sprachen sie über den Wiederaufbau Syriens und deutsche Steuergeldunterstützung. 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